0: Ein früher Single-Erfolg von The Divine Comedy aus dem Jahr 1996, Something for the Weekend, eröffnet dieses Mixtape der HörerInnen auf BYTE.FM zum Stichwort Wochenende. Für diese Sendung, da habt ihr wie jede Woche Songvorschläge via Social-Media-Kommentar per Mail an radio@byte.fm oder per Kommentar auf unserer Webseite eingereicht. Und diesen Song, den haben sich direkt einige von euch gewünscht, zum Beispiel Gernot Richter via Social-Media-Kommentar. Anlass für unser Mixtape-Stichwort ist jede Woche unser BYTE.FM-Album der Woche. Das ist A Lost Weekend von Phoebe Bridgers. Bevor wir uns gleich Tag für Tag, Tageszeit für Tageszeit durch Freitag, Samstag und Sonntag mittels Songs hindurch begeben, zunächst hier der Titelsong von jenem Phoebe Bridgers-Album, Lost Weekend.
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Lost Weekend von Phoebe Bridgers. Song und gleichnamiges Album hier im Mixtape der HörerInnen. Anlass für das Stichwort dieser Ausgabe, nämlich Wochenende. Bei Erstausstrahlung dieser Sendung, da ist es Donnerstag und in der Donnerstagnacht läuft dieses Mixtape nochmal. Die weitere Wiederholung, die folgt am Sonntag, womit ja eigentlich das Wochenende ganz gut umklammert ist. Ich dachte für diese Sendung hier, wir gehen mal die Tage durch, Freitag, Samstag, Sonntag. Und in diesem Sinne schreibt mittels Kommentar als Freund von Byte FM auf unserer Homepage Tobsen, Zitat: Das Wochenende beginnt ja freitags und deswegen würde ich den so benannten Song von Under Mords vorschlagen. Und den hören wir hier.

für einen weiteren Song bleiben wir hier im Mixtape zum Stichwort Wochenende beim Freitag. Und zwar mit einem Song, der wurde im Original viele Male von euch genannt. Es geht um The Cure's Friday, I'm in Love. Zum Beispiel gewünscht von Florian Mogel, Annette, Jörg und Micha. The Cure selbst hören wir an späterer Stelle mit einem anderen Song in diesem Mixtape noch. Deshalb hören wir den besagten Song in einer sehr schönen Coverversion von Yola Tango, Friday, I'm in Love.

Friday, I'm in Love, hier gecovert von Yola Tango im Mixtape der HörerInnen zum Thema Wochenende. Wir lassen den Freitag hinter uns, widmen uns dem Samstag mit einem ersten Track, gewünscht von unter anderem Johnny Fliegenpilz und Jens via Kommentar auf byte.fm sind das hier De La Soul mit A Roller Skating Jam named Saturday.

Zumindest hier im Mixtape der HörerInnen sind wir thematisch mitten im Wochenende angekommen, hier mit De La Soul und a Roller Skating Jam named Saturdays. Und bevor es uns in die Nacht führt, schlägt Joe Como auf unserer Webseite noch einen Song für dieses Mixtape vor, und zwar mit den Worten, ich zitiere, Tach, Samstagnachmittag soll es bitteschön sein. Tonsteine Scherben heißt die Band, Album ist von 1975, hab dem Text auch über 50 Jahre später nichts hinzuzufügen, Zitat Ende. Und an der Stelle habe ich im Grunde in der Anmoderation nichts hinzuzufügen, wir hören Tonsteine Scherben. Musik

Another Saturday Night von Sam Cooke. Für diese Sendung vorgeschlagen von unter anderem Bix Burger und Gabi Werth. Ihr hört das Mixtape der HörerInnen auf Byte FM. Stichwort dieser Ausgabe lautet Wochenende. Ausgehen, das ist sicherlich in diesem Zusammenhang ein Thema. Auch hier im nächsten Song. Wir hören gewünscht von Peter Müller und Anja Weil ein wenig etwas 80s House. Clubtaugliches Mel und Kim mit Showing Out, Get Fresh at the Weekend.

Showing Out, Get Fresh at the Weekend von Mel und Kim. Und vorhin haben wir bereits ein Cover der nun folgenden Band gehört. Es geht um The Cure neben Friday I'm in Love. Ebenso von euch gleich einige Male für dieses Mixtape vorgeschlagen der nun folgende Song. Zum Beispiel von Diego Castro via Social Media Kommentar gewünscht. Vom The Cure Debütalbum aus dem Jahr 1979 mit einem noch sehr lockeren, drahtigen Sound. Gleichzeitig schon doch sehr deutlich erkennbar mit der unverkennbaren Stimme von Robert Smith. Wir hören The Cure mit dem Song 10:15 Saturday Night.

Sunday Morning hier als Coverversion, gesungen von Beth Gibbons von Portishead, im Original von The Velvet Underground. Der Song allgemein wurde von euch vielfach gewünscht für dieses Mixtape der HörerInnen zum Thema Wochenende. Freund von Byte FM Ravenscroft hat dazu kommentiert, geschrieben auf unserer Homepage, Zitat, Sunday Morning, dieser Song wurde, so berichtet es John Cale, in einer durchwachten Samstagnacht und unter erheblichem Amphetamineinfluss geschrieben. Zitat Ende. Mit diesem Song also landen wir auf unserer Mixtape-Reise durchs Wochenende, also möglicherweise mitunter leicht lediert am Sonntagmorgen. Soll uns nicht davon abhalten, dem Tag wohlgemut entgegenzutreten, zum Beispiel mit diesem Song, vorgeschlagen von Christina Moore. Wir hören Blondie mit Sunday Girl.

Sunday Girl von Blondie hier im Mixtape der HörerInnen auf Byte FM. Das Themenstichwort dieser Ausgabe, das lautet Wochenende. So langsam haben wir auf Songwegen eben jenes Wochenende durchlebt. Es fehlt der Sonntagabend und damit möglicherweise ein Ausklang und hier im folgenden Song aber auch ein Aufbruch, ein nochmal wieder losfahren. John K. Samsons Protagonistin, der Protagonist möchte zwar gerne am Sonntagabend durch die Nacht fahren, aber das Auto ist kaputt. Schwierige Startbedingungen, gute Ausgangslage, aber gleichzeitig für diesen Song hier, vorgeschlagen für dieses Mixtape der HörerInnen von Fritzi Flockenheim via Social Media Kommentar. Wir hören Cruise Night.

0: Cruise Night von The Weaker Thans Sänger John K. Sampson. Wir nähern uns zum einen dem Abschluss dieses Byte-FM-Mixtapes der HörerInnen und damit auch dem Abschluss unseres mittels Songs durchlebten Wochenendes, zu dem ihr die Songs vorgeschlagen habt. Kurz vor Schluss noch ein Song mit einem gewissen zusammenfassenden Charakter, und zwar von Arab Straps Debütalbum, der Song First Big Weekend. Gleich mehrfach von euch gewünscht, zum Beispiel von Peggy Wille oder auch von Volker. Volker, der weist auch noch auf die alternative Version in einer John Peel Session hin. Habe ich mir auch angehört, auch sehr gut, soweit ich das hören konnte, mit einigen Textänderungen. Da wird zum Beispiel auch ein nicht näher genanntes Nintendo 64 Star Wars Spiel gespielt. Wenn man Pech hat, Shadows of the Empire, wenn man Glück hat, ist das vielleicht Episode One Racer. Ein langes Videospielwochenende, natürlich auch immer ein guter Plan. Nun, das tut hier aber gar nichts weiter zur Sache. Wir hören die Studioversion von First Big Weekend von Arab Strap.
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First Big Weekend von Arabstrap und damit ist das Wochenende vorüber, zumindest was dieses Mixtape hier angeht, zum Stichwort Wochenende. Dann, so schätze ich, wenn wir den Sonntag auch abgehakt haben, bleibt uns wohl nichts anderes übrig, ein Montag steht an. Angelika Heffner schlägt für genau diesen Fall, dass ein Montag ansteht, ein Lied von Hildegard Knef vor. Eine freundliche Bitte wird ja niemand verwehren und die lautet hier in diesem Fall: Ich möchte am Montag mal Sonntag haben.

vorletztes Stück dieser Ausgabe des Mixtapes der HörerInnen zum Stichwort Wochenende. Ich möchte am Montag mal Sonntag haben von Hildegard Knef. Und ich danke euch an dieser Stelle ganz herzlich für eure Beteiligung diesmal an diesem Mixtape, für eure Songvorschläge, für eure vielen Kommentare. Seid doch gerne auch nächstes Mal wieder dabei oder gerne auch erstmals dabei mit Songvorschlägen. Ein neues Mixtape-Thema geben wir euch immer montags auf Social Media und auf unserer Webseite byte.fm bekannt. Mein Name ist Lars-Florian Weiklang, ich verabschiede mich bei euch. Anlass dieser Sendung war das Album Lost Weekend von Phoebe Bridgers und da passt es doch mit einem gleichnamigen Song ganz gut abzuschließen. Auch mehrfach von euch gewünscht für diese Sendung, zum Beispiel von Julia Vogt und Michael. Wir hören Lloyd Cole mit Lost Weekend. Und ich sag, macht es gut, bis demnächst.

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0: 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Es ist 3 Uhr.

aus Oakland in Kalifornien, da tut es es nochmal, kommen Abracadabra, Hannah Skelton und Chris Niles, dieses Stück von der aktuellen EP, die heißt Peel Away. Und das ist ganz neu, klingt aber nach alten Zeiten, nach den frühen 80ern und ganz konkret nach dem Tom Tom Club. Tina Weymouth und Chris Franz von den Talking Heads, damals auch ein Ehepaar oder noch nicht, in Liebe jedenfalls vereint, haben sich als Tom Tom Club zusammengetan neben den Talking Heads. Und dies war die erste Single, Wordy Rapping Hood, früher 80er. Und da gibt es auch dieses Keyboard, was wir eben gehört haben bei Abracadabra.

aufgenommen in den berühmten Compass Point Studios in Nassau auf den Bahamas, frühe 80er Jahre. Und da haben sie diesen Kinderreim oder dieses Kinderlied verwurstet, der Tom Tom Club. Aramsamsam, aramsamsam, guli guli guli und so, ne? Und das in diesem Stück. Und der Tom Tom Club als Nebenprojekt der Talking Heads, Vorbild für die junge Gruppe Abracadabra in Kalifornien. Die hören wir jetzt nochmal von ihrer Peel Away EP mit Into the Pale.

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Espiral, dieser Track von Ella Mines und Nick Leon. Sie kommt aus Kolumbien, er kommt aus Miami in Florida in den USA und zusammen haben sie die EP Que Les Paso a Mis Amigos veröffentlicht vor ein paar Tagen, kann ich fast sagen. Was ist mit meinen Freunden passiert, heißt das auf Deutsch, der Track daraus, Espiral. Und da fiel mir die nächste Musik ein, als ich das gehört habe. Die ist auch lateinamerikanisch geprägt. Die Familie von Sofia Cortesis kommt aus Peru, oder der Vater, glaube ich. Sie lebte zumindest lange in Hamburg und hat vor 3 Jahren das Album Madres veröffentlicht. Und dies daraus, Si te portas bonito.

niemals nachgeben. Ich glaube, das wäre die Übersetzung. Never give in. Panda Bear und Sonic Boom sind das im Zimmer 436 hier bei BytefM. Panda Bear, Noah Lennox im wahren Leben, Teil der Band Animal Collective. Und Sonic Boom heißt in Wirklichkeit Pete Camper und war vor langer, langer Zeit mal bei der Gruppe Spaceman 3 aus UK. Und die machen seit einiger Zeit zusammen Musik und aktuell ein Album, A Question of When. Und dieses Album gibt es nicht digital. Ist ja wirklich selten geworden. Gibt es einfach nur im Radio zum Beispiel oder zu kaufen. Natürlich digital dann wahrscheinlich doch. Also es gibt es nicht im Streaming, so sollte ich richtig sagen. Aber I don't know, vielleicht gibt es auch keine MP3s, sondern nur Vinyl und CD möglicherweise. Im Radio auf jeden Fall. Super Album, klingt nach alten Zeiten, nach den Beach Boys und hier ganz konkret nach den Beatles, finde ich, mit der Sitar und diesem verlangsamten Tempo in Something Like Dreaming.

Nach der sphärischen Musik von Panda Bear und Sonic Boom, die sich auf die 60er Jahre bezieht, auf ihrem Album A Question of When, die sphärische Musik von damals, die Beatles Within You, Without You, George Harrison, vor knapp 60 Jahren auf dem Album Sgt. Pepper's Lonely Hearts Club Band.

Die Sängerin heißt Marianne Mirage und kommt aus Italien. Und der Musiker, unter dessen Namen das erscheint, diese Musik, heißt Marco Benevento. Und als ich sein Album Glera zum ersten Mal gehört habe, dachte ich, der ist auf jeden Fall Italiener. Klingt nämlich nach italienischer Musik aus den 60er, 70er Jahren. Aber er ist Amerikaner, Pianist, Keyboarder in Woodstock zu Hause. Oder er kommt von da, hat mir eben Henning Tudor Kasbohm erzählt, unser Musikmann hier, einer von rund 120 Musikmännern und Frauen bei BeatFM, der Marco Benevento ausgegraben hat für uns für einen Track des Tages für ein paar Wochen, und so habe ich ihn kennengelernt und dachte, wow, super Album. Das nächste ist ein bisschen älter, ich weiß gar nicht, wieso ich das jetzt hier ausgegraben habe, fiel mir einfach ein. Nadja Reid aus Neuseeland, Cry on Cue heißt der Track von ihrem Album Enter Now Brightness aus dem letzten Jahr. Und da geht es wohl um das Alleine sein in einer langjährigen Beziehung. Hier ist Nadja Reid.

Und Phoebe Bridgers aus Los Angeles, ich glaube, in Los Angeles hat auch John Lennon einst mit Harry Nilsson sein sogenanntes Lost Weekend verbracht, eine Zeit, in der sie eher in Liebeskummer um Yoko Ono alkoholtechnisch ziemlich abgeraucht sind und, wenn ich es richtig im Kopf habe, auch deutlich länger als tatsächlich ein Wochenende. Phoebe Bridgers also, neues Album Lost Weekend, ihr drittes Album, das überwiegend ganz, ganz ruhig ist und mich insofern an die Musik einer anderen jungen Frau in Los Angeles erinnert, an Skullcrusher. So, Skullcrusher heißt sie, klingt wie eine Death Metal Band, das Projekt von Helen Ballantyne, aber ist genau das Gegenteil. Hier das Stück Dragon von ihrem Album And Your Song is Like a Circle.

Hübscher digitaler Fehler hier am Schluss vom Stück Dragon, der nicht von uns kommt, der digitale Fehler, sondern von Skull Crusher selbst aus Kalifornien. Dragon, der Track vom Album And Your Song Is Like a Circle. Und das war das Zimmer 436, fast schon. Ich bin Ruben Jonas Schnell, danke euch fürs Hören. Hier im Programm geht's gleich weiter mit Christoph Möller und seinem Popschutz. Es sei denn, ihr hört mich in Wiederholung am Samstagmittag, dann kommt gleich Urban Landmusik, Knut Benzner ins Studio hier bei uns. Raus gehe ich mit einem Track oder eigentlich mit zwei Stücken und das geht völlig okay. Das Album ist nämlich ganz wunderbar. War kürzlich unser Album der Woche. Nothing Space Music von Maya Ongaku, ein Trio aus Japan. Die Stücke heißen Vanishing Waves und dann You Are Silence. Ruben Jonas Schnell sagt Tschüss und danke fürs Hören und bis bald. Ciao.

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0: 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Es ist 4 Uhr.
3: Einen wunderschönen guten Tag, hier geht's weiter mit Popschutz. Am Mikrofon ist Christoph Möller und wir starten mit der Dänin Sophie Birk, die hier ganz anders klingt als sonst.

Popschutz auf Byte FM hört ihr. Das ist die dänische Musikerin Sophie Birk, die sich hier an so etwas wie Bossa Nova versucht. Ich habe sie eher so in dem Ambient-experimentellen Bereich eingeordnet. Und da ist sie auch noch, das merkt man zumindest an dem Titel ihres neuen Albums. Das heißt nämlich Biva Bibabubaluka, hoffentlich richtig ausgesprochen, Biva Bibabubaluka. Bua Luca, so muss es richtig heißen. Und der Song daraus ist Jua Dudanya oder so ähnlich. Sophie Birk mit Fantasiesprache zusammen eingespielt, dieses Album mit ihrem Bruder. Hier ist noch ein Song daraus, der heißt Wan Wu featuring Janoya.

ihr hört BeatFM. Das ist schön. Und es gibt so Tracks, ich weiß auch nicht, wie ich das beschreiben soll, aber da hat man das Gefühl, die Zeit bleibt stehen. Das beschreibt es aber nicht so richtig. Vielleicht eher so, als würde da ein Loch in der Zeit aufgehen und man fällt so rein oder vielmehr schwebt da irgendwie so rein. Ich weiß dann auch gar nicht, was ich so nebenbei noch mache, auch wenn ich was mache. Man ist dann vollkommen in Trance, immersiv, diese Tracks. Und ich finde, so einer war das hier gerade. Orchid von Nothing, der schreibt sich ohne Vokale, N-T-H-N-G, Nothing aus Amsterdam. Eine interessante Zusammenarbeit. Jetzt Ella Maines und Nick Leon veröffentlichen eine neue EP, haben sie schon veröffentlicht. Que les paso a mis amigos heißt die und das hier ist daraus der Titeltrack.

Popschutz auf BytefM. Das sind Ella Meines und Nick Leon mit dem Song Espiral. Sensual Seduction ist ein Track von Snoop Dogg, ein toller Track. Der Hamburger Produzent Isolé hat daraus, so vermute ich mal, Sensual Reduction gemacht. Nicht Sensual Seduction, sondern Sensual Reduction. Ein neuer Track von Isolé. Und wie soll man es anders sagen? Da kommt einem sofort das Mittelmeer in den Sinn beim Hören. Leichte Brise, die Sonne scheint. Das Leben, es ist in Ordnung.

Yumox, so heißt der Track hier von Mount Kimby. Die Briten haben eine Fabric Presents Mixtape-Reihe veröffentlicht gerade und da gibt es immer so ein, zwei exklusive Tracks. Einer der hier eben Yumox von Mount Kimby. Wir gehen zum Münchner Label Ilian Tape mal wieder. Hier eine aktuelle Veröffentlichung von Fields of Mist, Masters of the Known Universe.

Popschutz bei FM. Das ist Donatia Costello mit It Simply Is. Der Norweger Biosphere, der hat so in den 90ern, frühen 2000er Jahren interessante Ambient-Musik gemacht, macht er auch immer noch, ist aber relativ zurückgezogen, hat sich zurückgezogen, gibt aktuell zum Beispiel keine Konzerte, fotografiert auch und auf seiner Website, da gibt es eine Warnung, man solle nicht darauf reinfallen, dass seine Booking-Agentur von früher Konzerte für ihn bucht, denn er spiele eben gerade nicht, die würden einfach den Vorschuss einstecken im Namen von Biosphere und dann damit abhauen. Also eine Warnung, wer Biosphere buchen möchte. Hier ist er mit einem Track aus den 90ern, der heißt N-Trance.

Entrance oder Entrance von Biosphere hier bei Popschutz auf BeidFM. Den Sender hört ihr und das war's schon wieder. Ich würde mal ausnahmsweise mit zwei Tracks in einer Reihe enden hier. Ihr könnt aber so oder so dranbleiben. Es folgt das Mixtape der HörerInnen. Da könnt ihr euch immer Songs wünschen, die wir dann hoffentlich spielen. Und Anlass ist immer unser Album der Woche. Das kommt in dieser Woche von Phoebe Bridgers. Heißt Lost Weekend. Eure Songs hier gleich zum Thema Wochenende im Anschluss. Wochenende ist noch nicht, aber ich sag trotzdem schon mal Tschüss. Hier folgt jetzt noch Mikkel Metal mit Rod. Und dann im Anschluss Nina mit Air to Throne. Das war Popschutz. Vielen Dank fürs Zuhören. Bis bald. Macht's gut. Ciao. Thank you.

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0: 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Es ist 5 Uhr.
2: Hallo und herzlich willkommen zu Flow Control hier auf Byte FM. Ich bin Lala René Pollex und wir starten mit Can I Kick It von A Tribe Called Quest.

A Tribe Called Quest mit Can I Kick It hier auf Byte FM. Ich bin Laila René Pollex und ihr hört eine neue Ausgabe von Flow Control. Can I Kick It? Die Antwort ist Yes, you can. Und wir bleiben direkt beim Rap. Hier kommt die deutsche Rapperin Ruby mit Twin.

Ruby mit Twin hier auf Byte FM. Und wir bleiben bei selbstbewusster Rap-Energy. Jetzt übernimmt Megan Thee Stallion mit Girls in the Hood.

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Megan Thee Stallion mit Girls in the Hood. Ein Track voller Selbstbewusstsein, Energy und klarer Ansage. Ihr hört Flow Control hier auf Byte FM. Vom internationalen Rap geht es jetzt direkt nach Hamburg. Hier kommt der Newcomer Lutz mit seinem allerersten Song Hauptsache.

Lutz mit Hauptsache hier auf Byte FM. Jetzt geht es weiter mit einer echten Hip-Hop-Legende. Wir hören gleich zwei Tracks von MF Doom hintereinander. Zuerst Benzibox und danach Doomsday.

Banseybox und Doomsday von MF Doom hier auf BYTE.FM. Jetzt geht es zurück nach Hamburg. Wir hören den Song Takeover von dem Newcomer Noah.

Noah mit Takeover. Ihr hört Flow Control hier auf Byte FM. Jetzt kommt Tara Emily, eine Künstlerin, die ihr auf jeden Fall auf dem Schirm behalten solltet. Hier ist sie mit Swifties, ihrem neuesten Song.

Cara Emily mit Swifties. Jetzt drehen wir den Sound wieder klar Richtung Hip-Hop und gehen zurück in die späten 90er. Hier kommen Mace und Total mit What You Want.

What You Want von Mace und Total hier auf BYTE.FM. Wir bleiben beim Hip-Hop und gehen noch ein Stück tiefer in den klassischen East Coast Sound der 90er. Artifacts bringen rohe Beats, starke Reime und genau diesen Kopfnicker-Vibe mit. Wir hören Come On With The Get Down.

Come On With The Get Down von Artifacts hier auf BYTE.FM. Jetzt machen wir einen großen Sprung von klassischem New York Hip-Hop nach Leipzig. Young Pep ist gerade einmal 17 Jahre alt und gehört trotzdem schon zu den spannendsten jungen Stimmen im deutschen Indie-Rap. In seinen Songs geht es um Erwachsenwerden, um Zukunftsängste und darum auch politisch nicht leise zu bleiben. Wir hören jetzt gleich zwei Tracks von ihm. Zuerst einen neuesten Song, Laut Sein Immer, und danach Junge Träume aus Gold.

0: Das waren gleich zwei Songs von Young Pep, Laut sein immer und Junge Träume aus Gold. Ich bin Lala René Pollex und ihr hört Flow Control auf Byte FM. Jetzt wechseln wir vom Leipziger Rapper direkt zu Kendrick Lamar und bleiben für zwei Tracks bei ihm. Zuerst Rich Spirit und danach Die Hard. Beide vom Album Mr. Moral and the Big Steppers.
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Rich Spirit und Die Hard von Kendrick Lamar hier auf BYTE.FM. Von der entspannten, nachdenklichen Stimmung geht es jetzt zu deutlich mehr Selbstbewusstsein. Lila bringt mit ihrem trockenen Flow und ihrer direkten Art einen ganz eigenen Sound mit. Wir hören Fruchtsaft. 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
1: Rapperin Laila mit Fruchtsaft hier auf Byte FM. Jetzt wird es etwas smoother. Carly Uchis und Georgia Smith verbinden auf Tyrant R&B, Soul und einen entspannten Groove. Hier ist der Song Tyrant.

Kali Uchis und Georgia Smith mit dem Song Tyrant. Und damit kommen wir auch schon langsam zum Ende. Ich bin Laila Pollex und sage schon mal vielen Dank fürs Zuhören. Zum Abschluss wird es noch einmal verträumt und melancholisch. Hier kommt Frank Ocean mit Novocaine, der letzte Song für heute. Ciao.

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0: 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Es ist 6 Uhr.
2: Zeit für Lost in Transmission auf Byte FM. Mein Name ist Henning Tudor-Kasbohm und wir widmen uns heute genau einer Band. Naja, ein paar Seitenpfade wird es geben. Die Band heißt Adarashi Gakko, kommt aus Japan. Pineapple Kryptonite.

Pineapple Kryptonite, ein 2021er Song von Adarashi Gakko, übrigens mit fantastischem Video, erinnert mich so ein bisschen an Smoking Causes Coughing, Film von Quentin Dupieux. In dem Video bekämpfen sie ein Monster nur mit einem mit einer Ananas bewaffnet. Toller Song auch, tolle Band, ist schon seit 10 Jahren unterwegs. Sie waren irgendwie so 14, 15, als sie angefangen haben. Wir hören noch einen Song, den sie wie das Stück eben auch mit Money Mark produziert haben, dem Beastie Boys Keyboarder, der EP Snack Time, Free Your Mind.

Free Your Mind von Tadashi Gakko, die sich kennengelernt haben, als sie noch zur Highschool gingen. Angeblich, als sie im Supermarkt waren und zufällig alle im Regal der reduzierten Artikel nach dem gleichen Produkt griffen. Weiß ich nicht, ob man das glauben kann. Es ist auf jeden Fall eine Band, die sich abhebt von der japanischen Pop-Landschaft, von der japanischen Idol-Pop-Landschaft vor allen Dingen. Man könnte ja denken, klassische Idol-Pop-Band, vier junge Frauen in Schuluniformen. Aber das Schuluniformen-Klischee wird hier nicht erfüllt. Das ist im Pop dann ja meistens auf sexy oder niedlich getrimmt. Nö, die tragen die ordnungsgemäß Rock in korrekter Länge und das ist eigentlich das einzige Angepasste an ihnen. Ansonsten sind sie eigentlich das Gegenteil des japanischen Sprichworts Derukugi wa Utareru, der Nagel, der heraussteht, wird eingeschlagen. Eine Band, die eben sehr für Selbstverwirklichung, individuelle Freiheit eintritt. Und Jugend, die für sie altersunabhängig ist. Und ich schlage eine Brücke nochmal ins Beastie Boys Umfeld. Chibomato.

Know Your Chicken von Chibomato, 90er Träger. Und was hat das jetzt mit der aktuellen japanischen Band Adarashi Gakko gemein? Jetzt außer, dass die Mitglieder ursprünglich aus Japan kamen. Gegründet haben die sich aber in New York. Ich finde, ähnlich ist der wilde Stilmix bei den beiden. Bei Adarashi Gakko geht das noch sehr viel weiter. Und dann eben die Verbindung ins Beastie Boys-Umfeld. Chibomato veröffentlichten auch als Butter 08 auf dem Beastie Boys-Label Grand Royal. Und ja, bewegten sich ohnehin in der gleichen Szene. Und Adarashi Gakko haben eben auch mit Money Mark, dem Beastie Boys-Keyboarder, zusammengearbeitet. Das ist eine Verbindung zu den Beastie Boys.

So What You Want von den Beastie Boys, eine der Lieblingsgruppen von Adarashi Gakko, wobei Rin, Meiju, Kanon und Suzuka eigentlich sehr verschiedene Persönlichkeiten haben, auch sehr unterschiedliche Sachen hören, sonst könnten die, glaube ich, solche Musik gar nicht machen, wie sie es machen. Die haben den Beastie Boys auch eine kleine Hommage erwiesen. Intergalactic.

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Ein sehr gesunder Teenage-Angst-Song von Atarashi Gakko hier in Lost in Transmission auf Byte FM. Ein Stück über den Fließbandcharakter des Schulsystems, über ständige oberflächliche Vergleiche, denen man ausgesetzt ist, über die Suche nach einem Lebensinhalt. Atarashi Gakko sind auch sehr zu empfehlen über ihre Videos, muss ich sagen. Das kann ich hier im Radio natürlich nicht rüberbringen. Machen ihre eigenen Choreografien, die sehr, sehr eigen sind und arbeiten mittlerweile auch für andere namhafte KünstlerInnen. Ein letztes Mal Beastie Boys in dieser Ausgabe. Shake Your Rump ist nämlich ein Lieblingsstück von Rin, dem Mitglied, das in Street Dance und Hip-Hop verwurzelt ist.

Shake Your Rump von den Beastie Boys. Lieblingsstück von Rin von Adarashi Gakko, der Band, um die es geht in dieser Ausgabe Lost in Transmission. Und wir bleiben nochmal in dem Hip-Hop-Tanzumfeld. Ich erwähnte gerade, dass Rin gerade eben aus dieser Tanzrichtung kommt und musikalischen Richtung eben auch. Sie ist auch diejenige, die am ehesten mal rappt in der Band. Aber es ist eine lange Brücke, über die wir da hingehen, nämlich über einen der ersten japanischen Hip-Hop-Hits, Ikanji Yanakanji von East End und Yuri.

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Dance Dance von Atarashi Gakko. Ich empfinde das immer als Feature-Track von dem Mitglied Rin auf dem Album Tokyo Calling. From Tokyo with Love haben 2026 alle Mitglieder Feature-Tracks bekommen. Denn sonst singt eigentlich die mit der wahnsinnig tollen und wandelbaren Stimme, nämlich Suzuka. Allerdings ist das gar kein Feature-Track, sondern ein Gruppentrack. Die Sendung macht mich irgendwie ein bisschen nervöser als sonst, weil ich diese Band so sehr liebe. Jetzt mal zur Erholung für mich und vielleicht auch für euch. Das ist ja doch eine ziemliche Handvoll hier. Was nicht von Atarashi Gakko, sondern ein Song, der mir einfach gerade so wahnsinnig gut gefällt. Twisting and Glistening von Cornelius.

Twisting and Glistening, eine Single von Cornelius. Ihr hört Lost in Transmission auf Byte FM. Eigentlich geht es hier um Atarashi Gakko. Ich wollte noch ein paar Favoriten der Band spielen, weil es war interessant, da rein einzusteigen, was die Mitglieder so hören. Da waren dann eben auch so alte Anchor-Sachen von Hibari Misora dabei, von der ich allerdings leider keinen Song auftreiben konnte. Dafür habe ich hier Sachiko Nishida. Ich weiß nicht, ob die auch mögen. Aber ich mag die und das ist ja meine Sendung. Coffee Rumba.

Kohi Rumba, das ist Sachiko Nishida. Kein Lieblingssong der Band Atarashi Gakko, um die es hier heute geht. Das hier allerdings, das hat Rin aus der Band mal in der Playlist getan, in der Autofahr-Playlist. Player heißt der Song von Cherumiko, ein Neo-Shibuya-K- und Hip-Hop-Duo.

Tokyo Calling von Tadashi Gakko. Tokyo Calling wollte ich vorhin das 2026er Album nennen. Das heißt Over From Tokyo With Love. Und mit einem Stück davon gehe ich raus. Ich finde, das Album ist gut, aber leider kein guter Einstieg in die Band. Ist ja stilistisch seltsam aufgeteilt, beginnt mit so 80er Rock. Und im späteren Teil ist es dann sehr elektronisch. Mein Hit ist Chanka Chanka. Ich bin Henning Tudor-Kasboom. Viel Vergnügen im weiteren Programm hier auf Byte FM. Bis bald, ciao.

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0: 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Es ist 7 Uhr. 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
3: Ich bin Babit Büchner. Der Deutsche Städtetag will, dass die Pflegeversicherung zur Vollversicherung wird. Dann würden Menschen, die ihr Leben lang hart gearbeitet haben, nicht mehr wegen Pflegekosten in die Sozialhilfe fallen, sagte Städtetagspräsident Burkhard Jung der Neuen Osnabrücker Zeitung. Für die Kommunen wäre das eine Entlastung in Milliardenhöhe. Im Herbst will die Bundesregierung auch die Reform der Pflegeversicherung angehen. Die Gasspeicher in Deutschland sind derzeit so wenig gefüllt wie noch nie seit Beginn der Aufzeichnungen im Jahr 2011. Nach Angaben des Branchenverbands Ines liegt der Füllstand bei 49%, ein historischer Tiefstand.
4: Im letzten Jahr waren die Gasspeicher um diese Zeit bereits fast zu 3/4 gefüllt. Selbst wenn die derzeit gebuchten Kapazitäten bis zum Winter vollständig genutzt würden, würde das Gas bei extrem tiefen Temperaturen nicht ausreichen, um die Versorgung vollständig abzusichern. Das Bundeswirtschaftsministerium sieht dennoch keine Gasmangellage. Gas komme auch aus Norwegen über Flüssiggasterminals und aus europäischen Nachbarländern, so die Begründung. Aus Berlin, David Riemer.
3: Viele ausreisepflichtige Ausländer verlassen Deutschland freiwillig. Im ersten Halbjahr waren es knapp 18.000. Nur etwa jeder Zweite hat dafür die Förderung vom Bund in Anspruch genommen.
5: Gleichzeitig wurden aber auch viel weniger Menschen abgeschoben, nur noch rund 9.600. Die Gründe dafür sind ganz unterschiedlich, weil die Leute zum Beispiel nicht auffindbar waren oder auch gesundheitliche Gründe dagegen sprachen. Aber immer häufiger weigern sich auch Piloten, Betroffene mitzunehmen. Unterm Strich, und auch das spielt eine große Rolle, haben in Deutschland seit Anfang vergangenen Jahres viel weniger Menschen Asyl beantragt. Claudia Wächter, Nachrichtenredaktion.
3: Seit 2 Jahren gilt ein Grenzwert für Cannabis beim Autofahren. Eine aktuelle Umfrage des Gesamtverbands der Versicherer dazu hat ergeben, die Regelung zeigt nur bedingt Wirkung. In den vergangenen 12 Monaten setzte sich trotzdem jeder 5. Befragte kurz nach dem Konsum ans Steuer. Vor allem wer regelmäßig kifft, hat offenbar wenig Hemmungen. Das sei schon so gewesen, als Cannabis noch illegal war. Das Wetter, die aktuelle Vorhersage des Deutschen Wetterdienstes. In der Südhälfte muss heute mit Regenschauern gerechnet werden. Es sind auch heftige Gewitter möglich. Auch im Westen und Nordwesten kann es nass werden. Von der Mitte bis in die Osthälfte gibt es dagegen längere sonnige Abschnitte. Bei Temperaturen zwischen 18 Grad bei Regen im Südwesten und 27 Grad in der Lausitz.
0: Das waren die Nachrichten.

Das LP-Highlight der Sendung führt uns heute in den Sommer 1986 zu einem Duo, das nur kurz existierte und auch nur eine LP aufnahm, die aber relativ erfolgreich war, aber wohl heute weitgehend vergessen ist. Die Rede ist hier von der LP Boomtown vom Duo David and David.

David and David, A Rock for the Forgotten von ihrer einzigen LP Boomtown aus dem Sommer 1986. Wer waren denn David and David? Nun, das Duo bestand aus David Bearwald und David Ricketts, zwei Musiker aus der Szene von Los Angeles, bis dahin überwiegend als Studiomusiker in Erscheinung getreten. Bearwald war vor allem Sänger, Gitarrist und Songwriter, Ricketts spielte Bass, Gitarre und Keyboards. Kennengelernt haben sie sich schon 1979, aber erst 1986 kam es zur Zusammenarbeit und zu dieser Produktion. Während normalerweise Bands erst nach einer längeren Zeit einen Plattenvertrag bei einem größeren Label ergattern können, lief das bei den beiden fast zufällig automatisch ab. Als sie gemeinsam zur Arbeit begannen, gelangte ein unaufgefordert eingesandtes Demo über eine Aushilfssekretärin zu A&M Records. Zu diesem Zeitpunkt arbeiteten Bearwald und Ricketts erst seit ungefähr 3 Wochen zusammen. Die Talentscouts bei A&M waren anscheinend sehr angetan von dem Tape und nahmen sie gleich unter Vertrag. Und dann zeigte sich, wie wichtig eine gute Promotion für den Erfolg eines Produkts im Rockbusiness ist. A&M produzierte Promokassetten und über die in der Branche relevante Musikzeitschrift Billboard wurden diese per Anzeige angeboten. Fast 400 Interessenten in der Branche forderten diese an und das war dann auch schon die halbe Miete. Hinzu kam noch eine Interview-Promo-LP für College- und Alternativradios. Das Album Boomtown enthielt Songs, die einen anderen, düsteren Blick auf die Stadt Los Angeles zeigten.

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Das heutige LP-Highlight der Sendung ist Boomtown von David and David. Düstere Songs, aber gute Songs über die Boomtown LA. Und da das Bild, das die beiden zeichnen, doch ziemlich düster ist, helle ich die Stimmung jetzt doch mal lieber ein bisschen auf. Von L.A., Kalifornien, Meer, Sonne, Surfen, gute Stimmung. Zum Beispiel die Beach Boys. Fun, fun, fun.

The Beach Boys, Fun, Fun, Fun, aus dem Jahr 1964, ein Song geschrieben von Mike Love und Brian Wilson und eines ihrer besten Surf-Beat-Fun-Rock-Stücke. Es geht um ein Mädchen, das unbedingt Daddys Auto für eine Sause mit Freunden haben will, was sie dem Daddy aber natürlich nicht erzählt, damit sie es überhaupt ausgeliehen bekommt. Die Rückseite der Single war ein Remake eines Hits von Frankie Lyman and the Teenagers aus dem Jahr 1956. Why Do Fools Fall in Love? Und das haben sie dann doch ziemlich originalgetreu nachgespielt.

Nochmal die Beach Boys. Fun, Fun, Fun haben wir gerade gehört und die nächste Single, auch ein Riesenhit für sie, war damals I Get Around. Die Mamas und Papas hatten im dunklen New Yorker Winter auch Träume vom warmen Kalifornien, machten sich vielleicht auch Illusionen über Los Angeles. Ihr Song über Kalifornien wurde ein Evergreen, California Dreamin'.

Halbzeit in Rockola und ich hatte ja vorhin versprochen, dass wir nochmal auf David & David zurückkommen, die ja auf ihrer LP Boomtown ein düsteres Bild von Los Angeles gezeichnet hatten vor 40 Jahren. Und bevor wir also wieder zurückgehen in die wahrscheinlich die Realität von Los Angeles, noch ein Song, der eher positiv gestimmt ist. Joshua Caddison wünscht sich unbedingt Bilder von Kalifornien von seiner Freundin Picture Postcards from LA.

Da sind wir wieder zurück in der Boomtown Los Angeles, die Stadt, die David und David in dieser LP oder auf dieser LP beschreiben wollten. Boomtown ist zwar kein Konzeptalbum im engeren Sinne, aber hat schon das Los Angeles als Thema. Und dieses Los Angeles ist nicht das sonnige Kalifornien der Popmythologie. Bärwald und Ricketts erzählen von Menschen am Rande des amerikanischen Way of Life. Drogen, Alkohol, Einsamkeit, zerbrochene Beziehungen, soziale Abstiegsängste. Leute, die in der Großstadt einfach verschwinden und durch die Lücken des sowieso nicht sonderlich ausgeprägten sozialen Netzes fallen, sind die Themen. Der Titel der Platte Boomtown ist ironisch gemeint. Die Boomtown produziert Gewinner, aber eben auch viele Verlierer, für die das Erfolgsversprechen keine Geltung hat. Bei der Produktion gab man sich viel Mühe. Produzent war David Sigerson, der später unter anderem auch mit Tori Amos gearbeitet hat. Am Schlagzeug saß der erfahrene Studiomusiker Ed Green, was der Platte sehr gut getan hat, wie ich finde. Perkussion spielte Paulino da Costa. Interessant ist außerdem, Toni Childs tauchte hier als Background-Sängerin auf. Es wurden 3 Singles ausgekoppelt, wobei Welcome to Boomtown tatsächlich ein respektabler kleiner Hit wurde, Platz 37 in den Billboard Hot 100. Das Album selbst erreichte damals sogar Platz 8 in den Album-Rock-Charts.

Soweit die LP Boomtown von David & David aus dem Jahr 1986. Und jetzt springen wir in die Gegenwart. Ich habe zwei Neuverstellungen für euch, wobei die erste von einer Band kommt, die gerade in den 70er und 80er Jahren Erfolge feiern konnte, Lake.

I Wish I Was a Sailor von Lake haben wir hier gerade gehört. In den 70er und 80er Jahren machte diese deutsch-englische Formation mit einigen sehr guten LPs auf sich aufmerksam. Ich glaube, es waren 3 Studio-LPs. Lange haben wir von denen nichts mehr gehört, jetzt sind sie aber wieder da mit einer neuen LP. Sie haben einen neuen Leadsänger, der heißt Rob Reynolds, als Ersatz für den früheren 1991 leider verstorbenen Sänger der Band, Jim Hopkins Harrison. Als ich die Vorab-Single vor einigen Monaten gespielt habe, da hatte ich die Vermutung, dass Gitarrist Alex Conti kürzlich verstorben sei. Aber Unsinn, nichts da. Er ist 72 und ebenso wie Ian Cusick, Martin Tiefensee, Geoffrey Priestley und Detlef Pedersen mit von der Partie. Vor ein paar Wochen habe ich aber diese Vorab-Single gespielt. Jetzt ist also das Album Lake 4 betitelt da und es erfüllt meine Erwartungen. Die Musik führt mich gedanklich ein wenig zurück in die 70er, aber das stört Herrn Rockola natürlich überhaupt nicht. Aufgenommen wurde vor im Westwind-Studio in Husum, abgemischt aber und gemastert von Josh Tyrell in London. Ich wollte nun eigentlich ein zweites Stück spielen noch, Hey Sam. Schauen wir mal auf die Uhr und muss feststellen, ja, dann fällt die zweite LP, die ich noch vorstellen wollte, unter den Tisch. Das möchte ich eigentlich auch nicht. Die ist von The Wheels. Sie sind ja seit mehr als 20 Jahren aktiv und vor allem mit einem Namen verbunden, mit Finn Andrews, Sänger, Songwriter und Kopf der ursprünglich in London gegründeten Band. Auf dem neuen Album Fragile World klingt seine Musik diesmal etwas weniger düster und zurückgezogen als noch auf dem Vorgänger. Viele der Stücke entstanden erst während der Aufnahmen in Neuseeland und wurden also quasi live im Studio eingespielt und dort endgültig arrangiert. Wir hören das Stück Aurora, soweit ich weiß, auch als Single ausgekoppelt. Und wenn dann noch etwas Zeit bleibt, dann noch Hey Sam von Lake. Vielleicht sogar noch The Wheels mit New Day, das glaube ich aber eher nicht. Schauen wir mal in den Programmkalender. Dann geht es jetzt weiter mit den Tracks des Tages und Henning Tudor Kasbom. Es sei denn, ihr habt die Wiederholung am Freitagmorgen gehört, dann kommt jetzt Out of Spectrum mit Oliver Korthals. Ich sage Tschüss und freue mich auf die nächste Woche mit Rockola. Ihr ja vielleicht auch. Tschüss.

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Hallo und herzlich willkommen zu einer neuen Folge von Autospektrum. Oliver Korthals, wie gewohnt, am Mikrofon hier bei Byte FM. Den Starter der Woche gab es heute von Felix Müller, aka The Offline aus Hamburg, Le Dernier Jour de June, seine neue 7-Inch beim Londoner Label Deep Matter Records. Und wir bleiben in London. Moses Boyd, der britische Jazz-Schlagzeuger aus Süd-London, hat jetzt einen neuen Track via Bandcamp veröffentlicht, Say Yeah, und danach Jerk, ebenfalls ein Künstler auf Deep Matter Records aus London, mit seinem zweiten Teil, As Day Breaks heißt die neue EP, As Night Falls hieß die erste, und von As Day Breaks nun Putting It Back Together, Jerk.

In der heutigen Folge von Outer Spectrum ein paar Disco 12 Inches, ein paar längere Stücke. Jetzt geht's erstmal kurz in die Karibik. Mr. Bongo und Soundway haben beide karibische Klänge wieder veröffentlicht. Zunächst einmal von Buxi, einer Band, die 1979 ihr Album Face aufgenommen hat. Jetzt als Reissue bei Mr. Bongo und von ihnen das Cover von Roy Ayers' Can't You See Me. Und danach von den holländischen Antillen Sounds aus den ehemaligen karibischen Kolonien. Der Holländer Antillano Progressivo nennt sich die Compilation of Soundway Recordings und umfasst Stücke aus den 60er, 70er und 80er Jahren. Und von den Superfly Brothers gibt es jetzt das Cover von Stevie Wonder's Another Star.

Ihr hört Autospektrum hier bei Byte FM, Oliver Kortharz, wie gewohnt am Mikrofon. Eben schon angekündigt, gibt es jetzt ein paar Disco 12 Inches, ein paar neue Sounds und auch ein paar alte Wiederveröffentlichungen. Den Starter macht jetzt erstmal Intercity, ein neues Projekt von Daniel Monick auf Far Out Recordings. Erste 12 Inch ist jetzt heraus. Das Ganze ist ein Projekt zwischen den beiden Metropolen London und Glasgow. Und Running Out of Time gibt es dann auch in diversen Remixen. Die erste Veröffentlichung ist jetzt der Mix von Con, der nicht sich Got It Together Flip nennt. Und danach Jerome Deragi, dessen 12-Inch auf Still Love for Music erschienen ist. Do or Don't nennt sich sein Stück. Und das ist ein Edit von Joe Bissot von seiner Single Love Somebody.

Dimitri from Paris ist seit Jahren als DJ unterwegs und ist auch ebenso umtriebig, was Remixe angeht. Auf seinem eigenen Label Pardonne Nu hat er jetzt sich ein ganz besonderes Stück ausgesucht. Torbjörn Langborn and the Feel Life Orchestra heißt die Band und ihr gleichnamiges Album ist Ende der 80er in Schweden erschienen. Und auf diesem Stück war die Feel Life Suite zu hören und Dimitri from Paris hat daraus die Disco Suite gemacht. Und danach bleiben wir in Frankreich. Joe Boyer, ein französischer Library-Komponist, 1922 geboren, hat diverse Soundtracks und Library-Alben eingespielt und Ende der 70er gab es von ihm die 12-Inch Isabel and the Rain. Das Stück war ein beliebtes Stück in den New Yorker Innenclubs Ende der 70er und gab es jetzt vor ein paar Jahren nochmal als Reissue 12-Inch.

Zum Schluss gibt's eine Entdeckung von mir aus dem Jahre 1984, die 7-Inch The Right Side One von What Fun, einer holländischen Reggae-Wave-Pop-Combo. Und wenn es ganz zum Schluss noch heißt, von Erika Tucheri, der Flute Trip hinterher geschoben. Mal sehen, ob es passt. Hier folgt jetzt gleich Forward the Bass mit Gadi Stein am Mikrofon. Und solltet ihr die Wiederholung am Freitag hören, dann gibt es gleich Happy to Set mit Christine Heise. Wir hören uns dann hoffentlich in der nächsten Woche wieder. Bis dahin, macht's gut. Oliver Korthals sagt Tschüss.

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2: Es folgt Happy to Sad im Sommermonat August. Heute hört ihr eine Wiederholung der Happy to Sad Ausgabe vom 28. Mai mit der Überschrift Black and Blue. Und nun ist es wieder Zeit für Happy to Sad hier auf Byte FM. Mein Name ist Christina Eise. Herzlich willkommen.

Ein Song von Ernest hat die heutige Ausgabe von Happy to Sad eröffnet. Waste a Day heißt er. Und das ist natürlich ein wunderschönes Motto für die Sommerzeit. Einfach nur abhängen. Auf dem Cover seines neuen Albums lehnt Ernest ganz entspannt am Mast eines Segelboots und schaut einfach nur in den Himmel. Deep Blue heißt sein neues Album. Ja, und blau und sommerlich wird es unter anderem auch in dieser Stunde hier mit Happy to Sad auf Byte FM, Songs aus Country, Soul und Americana plus einem kleinen Festival-Vorgeschmack. Heute für das Berlin String Bash. What? Ja, genau, dieses kleine Festival, das kennt im Grunde noch keiner, obwohl es, glaube ich, bereits ins dritte Jahr geht. Es gibt also was zu entdecken. Viel Spaß!

The Secret Sisters hörten wir und Black and Blue von ihrem Album Put Your Needle Down und davor Thomas Chauber und The Big Time. The Big Time ist ein erstes Stück von seinem neuen dritten Album, das mich schon alleine mit dem Titel gecatcht hatte. Tender Country nämlich heißt es, also zarter Country. Wow, da gehen bei mir ganze Fantasiewelten los. Und Thomas Chauber enttäuscht durchaus auch nicht. Es ist ein verträumtes Werk voll zarter Gefühle und tiefer Gedanken, denen man auf sinnlichen Melodien sehr gerne folgt. Produzent ist niemand anderes als sein Songwriter-Kollege Andrew Coombs. Und der ist ja auch bekannt für alles andere als für Heavy Macho Sounds. Sein letztes Album erschien 2024, Dream Pictures, und davon hören wir ihn hier mit Heavy the Heart.

Between the Devil and the Deep Blue Sea, so heißt dieser Song, ein alter Jazz-Song aus den 30er Jahren. Und wir hörten hier die Version von The Arcs, vorübergehende Nebenband von Dan Auerberg von den Black Keys. Und speziell dieser Titel, zumal auf Vinyl, dürfte inzwischen eine fette Rarität sein. 2015 als EP, also als 10-Inch von den Arcs erschienen. Und zu Gast bei dieser Aufnahme ist der selige Dr. John. Davor noch einmal Thomas Jorba und You Think You Know Someone von seinem sehr schönen Album Tender Country. Immer wieder neue Platten, neue Musik gibt es von Jabloy Nichols. Seit vielen Jahren lebt der Amerikaner in der Countryside von Wales, ziemlich abgeschieden, in den traumhaften Hügeln dort verborgen, und er werkelt an Holzschnitten und an seiner Musik. Mitte Juni erscheint You Know Where I Live, ein neues Album, und dieser Song stimmt schon mal darauf ein. Das Stück heißt Cardigan Boy.

Ja, das kann man natürlich auch machen. Einfach das Wetter ignorieren und zu Hause bleiben. Home with my dog, so heißt dieser Song von Emily Nanny von ihrem aktuellen dritten Album Movin' Shoes. Im wirklichen Leben bleibt Emily Gott sei Dank nicht zu Hause. Ganz im Gegenteil. In diesem Jahr, im Juli, wird sie zum ersten Mal nach Deutschland kommen. Und zwar wird sie auf dem Static Roots Festival in Oberhausen gastieren. Vom 10. bis 12. Juli findet dieses feine Festival dort statt. Und weil das noch ein bisschen hin ist, werde ich auch erst in einer späteren Ausgabe von Happy to Sad das diesjährige Programm vorstellen, auch ein bisschen aus der Geschichte berichten, denn Static Roots feiern in diesem Jahr ihr 10-jähriges Bestehen. Unser kleines Spotlight heute gilt dem Berlin String Bash. Das ist ein ungleich kleineres, jüngeres Festival, das auch nur an einem Tag stattfindet, aber ein schönes Programm aus Folk, Bluegrass und Amerikaner bietet. Dort geht es oft recht rau zu, denn vielen Künstlern und Künstlerinnen, viele von dort kommen aus dem Straßenmusikkontext und dort gilt ja die Devise, versucht sie auch noch von ganz weit hinten anzulocken, also entsprechend laut und aufmerksamkeitsheischend müssen sich die Künstler und Künstlerinnen verhalten. Das gesagt, spiele ich hier ein paar eher ruhigere, nachdenklichere Songs, zum Beispiel von Pete Bernhardt. Eigentlich ist Pete Bernhardt Founding Member und Songwriter von The Devil Makes Three, aber seit ein paar Jahren veröffentlicht er auch unter seinem eigenen Namen und hier hören wir ihn mit Snow.

Ja, das ist die eigentliche Band von Pete Bernard, The Devil Makes Three, und der Song I Love Doing Drugs, ein Stück von ihrem letzten Album Spirits, das Anfang letzten Jahres rauskam. Die Band ist seit über 25 Jahren zusammen, kommen aus Santa Cruz, California, und von ihrem Mix aus Ragtime, Blues, Folk, Jazz, früher Rock'n'Roll konnten sie sich eine treue Gemeinde aufbauen, eine treue Fangemeinde, was der Solopremiere von Pete Bernard in Berlin sicher zugute kommen wird. Wir hörten ihn davor mit dem Song Snow von seinem Album Things I Left Behind. Eine weitere Band beim Berlin String Bash ist Joe's Truck Stop. Klingt ein bisschen rau und schlicht. Die Musik aber hat ebenso Bluegrass wie Western Swing Anteile. Sie kommen aus Ohio und hier hören wir sie mit Wishing on a Star.

Ja, dieser Fast-Jodler kommt tatsächlich aus Good Old Germany, aus Weimar, um genau zu sein. Sherman Potato hörten wir, so nennt er sich. Ist eine nette Umschreibung von German Kartoffel. Und Hank Williams, hier sein Punkt, Like Hank Did, so heißt der Song. Auch er zu Gast beim Berlin String Bash. Das, und das habe ich bis jetzt ja noch gar nicht erwähnt, am 6. Juni über die Bühne geht, natürlich ein Samstag, in 10 Tagen also, circa 40 Euro kostet das Tagesticket. Es geht los um 12.30 Uhr und wird bis zur Schmerzgrenze um 22 Uhr gehen. Ist Open Air, idyllisch gelegen an der Spree im Stadtteil Schöneweide im Novilla, so nennt sich das dort. Alle Infos gibt es natürlich noch ausführlich auf der Website berlinstringbash.com und ich stelle sie auch nochmal in die Playlist zur heutigen Ausgabe von Happy to Sad hier auf Byte FM. Einen kleinen habe ich noch, ein kleines schönes Liebeslied von Keenan Flannery aus Dublin. Auch er wird beim Berlin String Bash Lineup dabei sein. Das Stück heißt I'll Always Be Your Man.

Das ist neue und zugleich alte Musik von The Deslons aus New Orleans. Don't Let It Die, so heißt ihr neues Album, und es trägt sogar den Zusatz Volume 1, also da ist dann demnächst vielleicht auch Volume 2 zu erwarten. Dieses Album setzt sich aus reinen Coverversionen zusammen, und zwar nicht nur von berühmten Autoren wie Swamp Dog oder Johnny Cash, sondern auch eher ganz unbekannten Ursprungs. Dieses gerade gehörte Stück heißt I'm Gone und stammt von einer gewissen Kiki Cavazos. Ja, interessante Sache, was die Deslons dort machen, und ich werde mit Sicherheit in der nächsten Zeit nochmal das eine oder andere Stück von diesem Album präsentieren. Hier in Happy to Sad auf Byte FM, mein Name ist Christina Heise, und für heute sage ich Tschüss mit einem neuen Song von Kurt Weill zum Abschluss der heutigen Sendung. Every Time I Look at You. Bis dann.

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2: Ich bin Babit Büchner. Die Regierung steht vor einem politischen Herbst mit vielen Reformbaustellen und die Umfragewerte sind im Keller. Kanzleramtsministerin Nina Wagen erklärte am Morgen im ZDF, es gebe eben große Herausforderungen.
3: Es braucht jetzt auch Mut, diese Reformen anzugehen. Die tun sich nicht von alleine. Und diese Reformen, ich habe schon gesagt, führen auch dazu, dass es Einschnitte bei den Menschen gibt. Zunächst, da wird nicht unbedingt alles am ersten Tag besser werden, sondern das braucht ein Stück. Dafür braucht es Mut und dafür ist man dann nicht unbedingt auch beliebt. Aber darum geht es auch nicht, sondern es muss jetzt gehandelt werden.
2: Bundeskanzler Friedrich Merz und seine Ministerinnen und Minister kommen in der kommenden Woche zur Klausur in Schloss Neu-Hardenberg zusammen. Für die Kommunen wäre es eine Entlastung in Milliardenhöhe. Der Deutsche Städtetag fordert, dass die Pflegeversicherung zur Vollversicherung wird. Dann würden Menschen, die ihr Leben lang hart gearbeitet haben, nicht mehr wegen Pflegekosten in die Sozialhilfe fallen, sagte Städtetagspräsident Burkhard Jung der Neuen Osnabrücker Zeitung. Der Hauptstadtglanz blättert offenbar. In einer aktuellen Allensbach-Umfrage für die FAZ finden gerade mal 31% der Befragten, dass Berlin eine faszinierende Metropole ist. Vor 20 Jahren waren es noch mehr als doppelt so viele.
4: Berlin ist arm, aber sexy. Dieser Spruch vom damaligen regierenden Bürgermeister Klaus Wowereit brachte Berlin Anfang der 2000er Jahre Kultstatus. Immer mehr Menschen wollten nicht nur Urlaub in der Hauptstadt machen, sondern dort leben. Die Folge, die Mieten explodierten. Angesagte Clubs mussten Platz machen für schicke Wohnungen. Aus arm, aber sexy wurde für viele reich, aber öde. Berlin reiht sich inzwischen bei der Frage, in welcher Stadt die Menschen am liebsten leben wollen, hinter München und Hamburg ein. Diana Kramer, Nachrichtenredaktion.
2: Und zum Sport. Mit 4 Erstrundenspielen beginnt heute der DFB-Pokal. Ab 18 Uhr ist Eintracht Frankfurt beim Oberligisten SC St. Tönnies gefordert. Zeitgleich treten Karlsruhe bei Preußen Münster und Kaiserslautern beim SV Waldhof Mannheim an. Am späten Abend empfängt der Drittligist FC Hansa Rostock dann noch den VfB Stuttgart. Das Wetter, die aktuelle Vorhersage des Deutschen Wetterdienstes. In der Südhälfte bleibt es heute überwiegend trüb und nass. Besonders im Südosten ist auch Starkregen möglich. Auch im Westen und Nordwesten kann es im Laufe des Tages einige Regenschauer geben. Von der Mitte bis in den Osten gibt es dagegen einen freundlichen Sonne-Wolken-Mix und es bleibt trocken bei Temperaturen zwischen 18 Grad bei Regen im Südwesten und 27 Grad in der Lausitz.
1: Das waren die Nachrichten. 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
5: Hallo ihr Lieben, ihr hört 10 bis 12. Heute ist Freitag, der 21. August. Mein Name ist Liz Remter. Los geht's.

Echo Sounds mit dem Song Backbeat. Ihr hört 10 bis 12 hier bei Byte FM an diesem Freitag. Schön, dass ihr dabei seid. Das hier ist nun Musik von Yacht Club, Trapped Awake.

Herspace Holiday hier bei Byte FM mit dem Song Japanese Gum. Unser Track des Tages kommt heute von der US-amerikanischen Sängerin und Produzentin Maggie Yappa. Seit fast 15 Jahren veröffentlicht sie schon Musik. Aktuell wohnt sie in Los Angeles. Aufgewachsen ist sie aber in Ohio, was ihr besonders wichtig ist. Denn von dort kommen unter anderem wichtige MusikerInnen wie Bobby Womack oder auch Bootsy Collins. Aufgewachsen ist sie mit Soul, Funk und R&B. Hip-Hop war eigentlich eher das Ding ihres Bruders. Der hatte auch Turntables, machte eigene Beats und bezog seine Schwester als Sängerin in seine Produktion ein. Und während dieser Jugendtage entdeckte Maggie Yappa auch selbst das Beatmaking. Am 25. September erscheint nun ihr neues Album Intentions. Ein Album voller elektronischer Texturen, atmosphärischer Beats, jazzig, soulig und funky. Stärker als bisher steht dabei auch ihre Stimme im Zentrum. On the Spaceway ist heute unser Track des Tages, eine Vorabsingle, und die hören wir jetzt.

Track des Tages heute hier bei Byte FM, Maggie Apper mit On the Spaceway. Ein Vorbote ihres kommenden Albums Intentions erscheint am 25. September.

Das hier ist Musik von Hannah Cohen. Dragon heißt dieser Song. Ein Song aus ihrem Album Earth Star Mountain, ein Album geschrieben in den Catskill Mountains im Bundesstaat New York, und von dort aus geht's nun nach New York City mit Musik von Fuckers. 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

Suckers mit I Like It Like That hier bei BYTE.FM. Produziert und mitgeschrieben wurde dieser Song unter anderem von Kenneth Bloom, auch bekannt als Kenny Beats. Und der hat heute mit dem Rapper Denzel Curry ein neues Album veröffentlicht, Two heißt es. Der Nachfolger zum gemeinsamen Album Unlocked aus dem Jahr 2020. Kenny Beats hat betont, dass die Arbeit mit Denzel Curry deshalb für ihn so interessant ist, weil sie am Anfang immer auf zwei komplett unterschiedlichen Seiten stehen und sich erst einmal in die Mitte kämpfen müssen. Deshalb ist das Album für ihn zu gleichen Teilen Wachstum und auch Kampf. Und wir hören jetzt einen Song daraus, das ist in Denzel Curry, Kenny Beats zusammen mit Jabba am Gesang. Das ist Difference.

Musik aus dem neuen Album von Kenny Beats und Denzel Curry. Difference heißt der Track. Two heißt das Album, heute erst erschienen. Und da heute Freitag ist, gibt es noch viel mehr neue Musik, die genau heute erschienen ist. Mehr dazu erzählt euch Lars Florian Wahlklang ab 12 Uhr in unserer Sendung Neuland hier bei ByteFM.

Genesis, Owusu mit Same Thing hier bei Byte FM. Gwen Dolan geht mit ihrem Debütalbum X-Rated Feelings bald auf Tour. Inhaltlich bewegt sich die Platte zwischen Sehnsucht, psychischer Gesundheit, Verlust und Selbstermächtigung. Ihr Sound greift dabei die kantige und rohe Seite der neuen deutschen Welle auf und verbindet sie mit Grunge, Pop und auch sehr direkten Texten. Live erleben könnt ihr Gwen Dolan am 23. September in Hamburg, am 24. September dann in Münster und am 25. in Erfurt, präsentiert von Byte FM. Das hier ist nun Gwen Dolan mit dem Song Ertrinken.

Ertrinken, ein Song von Gwen Dolan aus ihrem Debütalbum X-Rated Feelings, und damit steht sie bald für 3 Termine wieder auf der Bühne. Gwen Dolan spielt am 23. September in Hamburg im Hafenklang, am 24. September in Münster im Gleis 22 und am 25. in Erfurt, präsentiert von Byte FM. Ihr hört hier immer noch 10 bis 12 und das hier... Das ist Musik von Way Dynamic, People Settle Down.

Ihr hört beide FM und das hier waren White and Denim mit dem Song Second Dimension. Und wenn ihr öfter beide FM hört, dann wisst ihr das bestimmt schon. 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Ihr könnt euch sogar auch einen Song für unser Programm wünschen. Genau das hören wir jetzt gleich auch. Wir hören einen Song, den sich Johannes Twardava in Hamburg gewünscht hat. Der ist vor kurzem Freund von Byte FM geworden und hat diesen Song ja mitgebracht, Lake Street Dive mit 25.

Eine Klavierballade von Lake Street Dive mit dem Song 25. Ein Songwunsch von Johannes Twadava, der vor kurzem Freund von BeatFM geworden ist. Vielen Dank für deine Unterstützung und auch für den Songwunsch, Johannes. Ihr hört hier 10 bis 12, es ist gleich 10:45 und das ist nun Musik von Sort. 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

Das britische Kollektiv Salt mit dem Song Why, Why, Why, Why, Why. Hinter dem Projekt stehen vor allem der Produzent Inflow und der Sängerin und Songwriterin Cleo Saul. Und Cleo Saul hat auch heute ein neues Soloalbum veröffentlicht, Gentle Woman. 5 Jahre nach ihrem Album Mother richtet die Londoner Musikerin den Blick darauf nun stärker nach innen. Es geht um Selbstwert, Vertrauen, Wut, Heilung und darum, sich selbst nicht zu verlieren. Musikalisch bleibt der Sound dabei warm, organisch und zurückgenommen, ist aber gleichzeitig auch erstaunlich üppig arrangiert. Streicher, Harfe, Chöre, Bläser und sanfte Percussion treffen auf Soul, R&B und auch leichte Bossa Nova Einflüsse. Und ein Song mit diesen leichten Bossa Nova Einflüssen, den hören wir jetzt. Das hier ist Cleo Saul mit Sentimental Love.

Cleusol mit dem Song Sentimental Love, ein Song aus ihrem neuen Album Gentlewoman, heute erst erschienen. Ihr hört hier 10 bis 12 bei Byte FM und das hier ist nun der indische Sänger Bappi Lahiri mit dem Song Tama Tama Lodge im Fundido Edit.

Better, Oblivion Community Center hier bei BytefM mit dem Song My City. Better Oblivion Community Center, ein Projekt von Phoebe Bridgers und Connor Orbast. Phoebe Bridgers liefert in dieser Woche auch unser Album der Woche. Lost Weekend heißt ihr drittes Soloalbum. Die 16 Songs pendeln ständig zwischen Intimität und Explosion, zwischen Bedroom Pop, Folk und auch großem Indie-Rock. Mitproduziert hat das gesamte Album Alex G. Außerdem sind unter anderem auch Lucy Dacus, Julian Baker, Connor Orbast selbst, Caroline Shaw und auch Cameron Winter zu hören. Und trotz dieser großen Besetzung bleibt Lost Weekend ein sehr persönliches Album. Es ist ein Album über Verlust, Überforderung und den Versuch, all das irgendwie festzuhalten. Phoebe Bridgers sagt selbst, der Song Kill Me ist einer ihrer liebsten Songs, wenn nicht sogar ihr allerliebster Song von diesem Album, und den hören wir jetzt. Das hier ist also Phoebe Bridgers mit Kill Me.

Kill Me von Phoebe Bridgers war das hier bei BeatFM, ein Song aus ihrem dritten Soloalbum Lost Weekend, unser Album der Woche.

Get Go heißt dieser Song hier bei Byte FM und kommt von Arlo Parks. Und wenn ihr Freund oder Freundin von Byte FM seid, also Mitglieder in unserem Förderverein, dann könnt ihr euch ganz einfach eine Merkliste mit Songs zusammenstellen, die euch in unserem Programm gefallen. Dafür müsst ihr nur auf das kleine Herz klicken neben den Songs auf unserer Website oder auch in unserer App. Und wir können dann sehen, welchen Songs die Herzen quasi nur so zufliegen. Einen davon hören wir auch immer hier in 10 bis 12 von Montag bis Freitag. Und heute kommt der Song von Romare und heißt Your Love, You Give Me Fever. Your Love!

Romeo, Your Love, You Give Me Fever, einer von euren liebsten Songs hier aus dem Programm von Byte FM, konntet ihr in der Sendung Beat Repeat von Benjamin Löhner hören. Alle zwei Wochen samstags um 18 Uhr gibt es eine neue Ausgabe. Und einmal im Monat, da widmen wir auch euren Favoriten eine ganze Stunde. Heute Abend ab 23 Uhr läuft hier bei Byte FM die aktuelle Ausgabe.

Indie Rock aus New York von der Band Darwin Dees. Eine Band benannt nach ihrem Sänger. Deep Sea Divers heißt dieser Song. Ihr hört hier 10 bis 12 bei Byte FM und das hier ist nun Musik von David Lynch. Good Day Today.

David Lynch mit dem Song Good Day Today hier bei Byte FM. Schaut man im Duden nach der Definition vom Wort frech, dann steht dort in herausfordernder Weise, ohne Achtung und Respekt vor anderen sich verhaltend, unverschämt. Genau das ist auch eine Selbstbeschreibung, mit der sich auch die Musikerin Maribu identifizieren kann. Im Mai hat sie ihr aktuelles Album veröffentlicht und genau so genannt, frech. Man findet darauf knallende Bässe, Y2K-Synths und provokative Texte über Alpha-Männer, Pseudo-Feministen oder auch Möchtegern-DJs. Dabei thematisiert sie queere Selbstermächtigung und zeigt gesellschaftlichen Rollenbildern den Mittelfinger. Mit diesen Songs ist sie nun im September auf Tour. Am 24. September spielt Maribu in Köln im CBE. Am 26. ist sie in Frankfurt am Main im Zoom und am 27. in Göttingen im Musa. Und wir hören jetzt von Maribu den Song Alpha Feminist.

Anything heißt dieser Song hier bei Byte FM und kommt von Quickly Quickly. Jetzt ist es bald 20 vor 12 und ab 22 Uhr übernimmt heute Sebastian Hampf mit der Sendung The Good Nights das Programm von Byte FM. Heute geht's dabei Back to the Roots, sagt er, und zurück aufs Linoleum. Eine Stunde lang dreht sich alles um B-Boys und B-Girls, also um Breakdance. Unter anderem dürfen da natürlich auch die Beastie Boys nicht fehlen. Hier mit dem Track B-Boy Booyah Bass, A Year and a Day.

Die Beastie Boys sind das hier. Mit dem Track B-Boy. Booyabase, A Year and a Day heißt der Track, genau. Und heute dreht sich ab 22 Uhr in der Sendung The Good Nights mit Sebastian Hampf alles um B-Boy and B-Girls.

Erica Badu, Gone Baby Don't Belong, der Song hier bei Byte FM. Das Hamburger Performance-Kollektiv HGIT ist wieder auf Tour und schon beim Namen beginnt der Irrsinn. Auf die Frage, wofür die Abkürzung steht, geben die Mitglieder immer wieder andere Antworten. Etwa, heute gehe ich tot, hammergeil ich Tattoo oder heute grüße ich Tante Thomas. Und auch ihre Konzerte entziehen sich ziemlich konsequent klassischen Kategorien, Trash-Beats, elektronische Musik, Geschrei, Kostüme und absurde Performances verschmelzen zu einem einzigartigen, chaotischen Happening, so kann man es beschreiben. Live gilt das Kollektiv entsprechend nämlich als ziemlich unberechenbar und einzigartig. Aktuell feiern HGIT ihr 30-jähriges Bestehen mit einer großen Tour. Unter anderem spielen sie am 25. September in Leipzig im Felsenkeller und am 26. September sind sie dann in Flensburg im Kühlhaus, präsentiert von Byte FM. Und wir hören jetzt einen Song von ihnen, das hier ist Jackson Time.

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1: Wo bist du nochmal bei Jackson? Wie bist du nochmal von Jackson inspiriert? Hattest du noch Mathe bei Jackson? Hattest du nicht noch in Frankreich studiert? Wieso bist du eigentlich Jackson? Wieso schreibt man denn eigentlich Jackson richtig auf? Wer kennt denn eigentlich von Jackson? Wie spricht man denn Jackson richtig aus?
2: Das Performance-Kollektiv HGT mit ihrer aktuellen Single Jackson Time. Und HGT sind bald auf Tour. Los geht's am 25. September. Das Ganze präsentiert von Byte FM.

0: Musik von Mitski hier bei Byte FM. Der Song I'll Change For You. Das war 10 bis 12 für heute und auch für diese Woche. Hier im Programm von Byte FM geht es gleich weiter mit den Neuerscheinungen der Woche in unserer Sendung Neuland. Dieses Mal mit Lars Florian Wahlklang. Mein Name ist Liz Remter. Ich wünsche euch noch einen wunderschönen Tag und auch ein wunderschönes Wochenende. Und das hier ist nun zum Abschluss ein Song von Clipping. Mirror Shades Part 2 zusammen mit Kartell Matras. Macht's gut. Ciao.
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1: Ich bin Babette Büchner. Die Ausgaben für Sozialhilfe sind im vergangenen Jahr um rund 6% gestiegen. Insgesamt zahlten die Sozialhilfeempfänger 21,5 Milliarden Euro aus, teilte das Statistische Bundesamt mit.
2: Gestiegen sind vor allem die Kosten für die Pflege. Rund 6 Milliarden Euro wurden für die sogenannte Hilfe zur Pflege locker gemacht. Der größte Anteil an den Gesamtausgaben, der geht allerdings an eine andere Gruppe. An Menschen, die Hilfe bei der Erwerbsminderung bekommen und vor allem an diejenigen, die mit der gesetzlichen Rente nicht über die Runden kommen. Und die Bundesregierung, die will mit ihrem Reformpaket die Sozialausgaben begrenzen. Auch auf Druck der Wirtschaft. Claudia Wächter, Nachrichtenredaktion.
1: Immer mehr ausreisepflichtige Ausländer verlassen Deutschland freiwillig. In den ersten 6 Monaten reisten rund 18.000 Ausreisepflichtige aus. Gut 9.000 erhielten dafür Bundesmittel. Die Zahl der Abschiebungen ging dagegen um rund 18% auf fast 10.000 zurück. Häufig scheitern Abschiebungen, weil jemand nicht gefunden wird. Immer mehr Piloten weigern sich aber auch, Betroffene mitzunehmen. Qualifizierte Arbeitskräfte sind weiter Mangelware. Eine aktuelle Umfrage des IFO-Instituts zeigt, dass knapp ein Viertel der Unternehmen Fachkräfte sucht. Der Wert ist damit leicht gestiegen, liegt allerdings weiterhin deutlich unter dem langfristigen Durchschnitt. Das liegt laut der IFO-Experten an der schwachen Konjunktur. Der Fachkräftemangel könnte mit einer stärkeren wirtschaftlichen Erholung wieder deutlich zunehmen. Für Fußballfans ist die Zeit des Wartens zu Ende. Heute geht es los mit dem DFB-Pokal. Eine weitere gute Nachricht? In der ersten Pokalrunde gibt es so viele Live-Übertragungen im Free-TV wie noch nie.
3: RTL hat kürzlich den Pay-TV-Sender Sky übernommen und das macht sich bemerkbar. 3 Pokalpartien zeigt RTL im normalen Programm. Beim Streaming-Dienst RTL Plus sind alle Spiele zu sehen, genauso wie bei Sky. Und auch ARD und ZDF haben die Rechte für ausgewählte Pokalspiele. So können Fans unter anderem die Spiele von Bayern München, Borussia Dortmund und Schalke 04 kostenlos schauen. Den Supercup am Samstag gibt es ohnehin im Free-TV und zwar auf Sat.1. Es ist das erste Spiel, das sich Bundestrainer Klopp live im Stadion anschauen wird. Thomas Bremser, Redaktion.
1: Los geht es heute Abend um 18 Uhr. Das Wetter, die aktuelle Vorhersage des Deutschen Wetterdienstes. Von der Mitte bis in den Osten gibt es heute einen freundlichen Sonne-Wolken-Mix. In der Südhälfte hängen dagegen viele Regenwolken. Besonders im Südosten sind auch Unwetter mit Starkregen möglich. Auch im Westen und Nordwesten kann es im Laufe des Tages einige Regenschauer geben. Das Thermometer klettert dabei heute noch auf Werte zwischen 18 Grad bei Regen im Süden und 27 Grad im Osten.
0: Das waren die Nachrichten. 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
4: Herzlich willkommen zu Neuland auf Byte FM. Mein Name ist Lars-Florian Wahlklang und in den kommenden 2 Stunden hört ihr Musik aus aktuellen Neuerscheinungen. Den Anfang macht dieser Song von Georgia Smith, This City.

This City von Georgia Smith eröffnet diese Ausgabe Neuland auf Byte FM. Später mehr vom Album What Are the Odds in dieser Ausgabe hier, von dem auch dieser Song stammt. In den laufenden 2 Stunden, da hören wir Songs aus aktuellen, neu erschienenen Alben. Mit dabei zum Beispiel neue Releases von The Afghan Whigs, Cornelius, Denzel Curry, Julia Holter, Weezer oder auch Lamb Chop. Viele weitere gesellen sich dazu. Musik aus unserem Byte FM Album der Woche. Lost Weekend von Phoebe Bridgers ist zusätzlich mit dabei. Zum Beispiel hier mit diesem Song Lost Boys.

verzerrtes Americana-Songwriting bei Wild Pink. Still Coming Down, so heißt dieser Song und so heißt auch das Album, auf dem der Song zu finden ist. Erzählerisches Songwriting spielt auch für Squirrel Flower eine Rolle. Say a Prayer to the Gods of Getting Going, der Albumtitel des Projekts der Musikerin Ella Williams. Hier in Neuland hören wir Surfing USA.

Bad Advice von Cornelius. Psychedelia, Ambient, Tropicalia, experimentaler Pop, das sind Genrezutaten auf dem Album vom japanischen Musiker Keigo Uyamada alias Cornelius. Bereits seit den 90er Jahren ist er musikalisch aktiv. Songs seiner damaligen Band Flippers Guitar hört ihr gelegentlich auch bei uns im Programm hier auf Byte FM. Zeitlichkeit, Kontinuität und Transformation, das sind konzeptuelle Stichpunkte zur Musik auf diesem Album für Cornelius, der sonst gerne eigenbrödlerisch für sich selbst produziert. Vor allem entscheidend bei der Entstehung dieses Albums die Zusammenarbeit und der Austausch mit anderen MusikerInnen, zum Beispiel in einer der Singles. Wir hören Cornelius zusammen mit Sean Lennon. Das hier ist der Song Aeons.

Indie-Rock Band aus London, Mystery Jets, haben wir hier gehört. Ihr neues Album, das heißt A Hole to See the Sky Through. Das Cover mit freundlicher Genehmigung von Yoko Ono entlehnt. Da haben wir ein Loch der Vinyl in der Vinyl-Außenhülle und dadurch schimmert das Himmelblau der Innenhülle durch. Und wir haben den Song Long Lonely Road von Mystery Jets gehört. Als nächstes Musik vom neuen Album der Afghan Whigs. Wir hören Maria Luster.

der Bläsereinsatz hier in diesem Song Maria Laster. Für mich tatsächlich eine erste große Überraschung auf dem Album Soft Control von The Afghan Whigs. Habe ich so nicht mitgerechnet, dass sowas auf diesem Album passiert. Das Album, das ist das 10. insgesamt der Band, die es mit Unterbrechung seit 1986 gibt. Zuvor das die Musik, belebt von Greg Dooleys markanter Stimme, stets auch mit einer Sensibilität für Soul und R&B, aber eben auch ein durchaus phasenweise lautes Alternative-Rock-Album. Das ist hier durchaus nicht auszusparen. Die Songs, die die Soulfulness deutlicher ausspielen, wie ich finde, sind hier Favoriten auf dieser Platte. Nach dem ersten Reinhören, und da kann man, glaube ich, auch durchaus neue Lieblingssongs entdecken oder eben auch die Band erstmals entdecken. Wir hören einen zweiten Song von der Platte Soft Control, The Afghan Whigs mit Duvetyne.

Bobby von Phoebe Bridgers. Von Phoebe Bridgers kommt in dieser Woche unser Byte FM Album der Woche. Textzeilen wie aus Erinnerungsfragmenten zusammengesetzt findet man häufiger auf diesem Album. Dadurch wirken die Texte sehr offen und einladend, ohne aber in Beliebigkeit zu landen. Möglicherweise einer der Gründe, weshalb die Musik auch textlich für viele emotional sehr einladend wirkt. Ansonsten Elektronik, hier und da Country-Anleihen, Indie-Rock, Banjo, Akustik-Gitarren-Miniaturen, genauso wie getragene Songs auf diesem Album zu finden. Wir hören einen weiteren Song von Phoebe Bridgers, das hier ist Still Standing.

Weezer haben mittlerweile eine Reihe selbstbetitelter Alben in der Diskografie, farblich sortiert, angefangen mit dem blaufarbigen Debütalbum. Das neue, nun insgesamt in der Diskografie das 20. Album und schlicht selbstbetitelt das goldene Album. Davon haben wir hier den Opener gehört, Say Yes, in allgemeiner Kritik bereits als ein sehr gutes Weezer-Album seit längerer Zeit beschrieben, was ich als an der Stelle vollständige Offenlegung Fan der Band dazu sage, ich finde nach einem ersten Durchhören, ich bin durchaus zufrieden. Alles Weitere dann bei Gelegenheit an anderer Stelle hier auf dem Sender. Hier in Neuland hören wir schlicht noch einen zweiten Song. Was den Songs auf jeden Fall gut tut, ist die Öffnung der Band. Nicht Rivers Cuomo, Gitarrist und Sänger, hat hier alleine geschrieben, sondern alle waren in irgendeiner Form am Songwriting beteiligt, vor allem auch Schlagzeuger Pat Wilson. Wir haben eben den Opener gehört. Wir hören auch noch den Album Closer, die LA Sound. Wait.

The Alex Sound von Weezer und nun ein Genrewechsel, aber wir wechseln nicht den Produzenten. Das goldene Album von Weezer, das wurde nämlich teils co-produziert von Kenneth Bloom alias Kenny Beats in jüngster Vergangenheit. Zum Beispiel auch das letzte Geese-Album produziert, das aktuelle Geese-Album und auch das nächste Album hier in Neuland ist in Zusammenarbeit mit Kenny Beats entstanden. Wir hören Denzel Curry mit Candlelight.

0: Candlelight von Denzel Curry zusammen mit Kenny Beats. Ihr hört Neuland auf Byte FM und wir hören noch einen zweiten Track von diesem gemeinsamen Album. Das hier ist Cold Night in Hell.
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eingangs. In dieser Ausgabe Neuland haben wir bereits einen Track vom neuen Album von Georgia Smith gehört. Hier, das gerade war ein zweiter, Make It Your Home vom dritten Studioalbum What Are The Odds. Und wir wechseln noch einmal das Genre, wenden uns zurückgenommenem, gleichzeitig sehr präsenten Songwriting zu, und zwar mit dem Song Fixer von Eleanor Moss.

Ein Debütalbum ist mit The Knife, The Needle von Eleanor Moss erschienen, davon hier in Neuland auf Byte FM der Song Fixer. Kammerfolk in 9 Songs auf der Platte zu finden, viel investierte Zeit ins Gitarrespiel gepaart mit Demoaufnahmen auf einem 4-Spur-Kassettenrekorder sind in die Arbeit am Album eingeflossen, heißt es. Auf dem Album, da kommen dann genauso Blasinstrumente wie Streichinstrumente zusätzlich zum Einsatz, was die Arrangements angeht. Der Gesang steht dabei stets sehr präsent im Vordergrund. Wir hören einen weiteren Song von diesem dennoch sehr dezenten Album Eleanor Moss mit Clothes in a Hotel Sink.

2012 in Brooklyn, New York gegründet, das Projekt Black Marble von Chris Stewart. Elektronische Synth-Klänge sind auf dem Album teils mit Gitarren erweitert. Wir haben den Song Live Without gehört, zu finden auf Live in Small Spaces. Und schließen noch an mit einem zweiten Black Marble Song, Anything.

Weekend vom Lamb Chop Album Punching the Clown. Während die vergangenen Lamb Chop Alben in die Breite einiges Experiment zugelassen haben, zum Beispiel auch elektronische Arrangements und viel Verfremdung, was den Gesang angeht, wird auf Punching the Clown schnell deutlich. Hier geht es sehr unmittelbar und mit reduziertem Instrumentarium um die Songs selbst. Akustikgitarre, Banjo und Gesangsharmonien sind die Basis der 12 Stücke. Und auch wenn das für Kurt Wagners Band insgesamt nicht ungewöhnlich ist, ist man aufgrund der letzten Ausflüge auf den vergangenen Alben doch erstmal überrascht über den Ansatz. Hier ein zweiter Song von Lamb Chop in Neuland auf Byte FM. Wir hören Afterburner.

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Ein Song mit zunächst gedämpfter Stimmung, der sich dann zwar in verschiedene Richtungen öffnet, aber nicht dem Lärm verfällt. Humus von Chelsea Wolfe haben wir hier gehört, in Neuland auf Byte FM zu finden auf dem Album The Dark, neuntes Album der Musikerin aus Kalifornien insgesamt. Dunkeltönende Folkmusik, das ist die Basis, die auch in hier und da elektronischen Gothrock mündet, unter anderem mit Gästen wie dem Queens of the Stone Age Gitarristen Troy Van Leeuwen. Von Chelsea Wolfe hier ein zweiter Song, Halo.

3 neue Songs sind zu finden auf der EP Big Life, Big Leaf von No Joy aus Kanada. Wir haben hier in Neuland den wave-poppigen Titelsong gehört. Und unter den Neuerscheinungen der Woche fügt sich hier als nächstes an die Band Westside Cowboy. Wir hören Well Done, Kid, You Did It.

Well Done Kid, You Did It von Westside Cowboy. Das Debütalbum der Band aus Manchester trägt den Titel It Goes On. Die Band selbst sagt, dass sie sich darauf konzentriert hat, was sie zusammen als Band zusammen im Studio aufnehmen können, eben auch so, wie sie als Liveband funktionieren, und auf zusätzliche Arrangements verzichtet hat. Dementsprechend recht geradlinig, schnörkellos produzierte Songs auf diesem Album. Und jetzt hieß es gerade schon, Well Done Kid, You Did It. Wir sind hier auch so langsam am Ende dieser Ausgabe Neuland angekommen. Ein Album möchte ich euch noch vorstellen, und zwar von Julia Halter. Das heißt Materia, und das hier ein Song davon, Fantasy.

Julia Holter mit Fantasy, einer von 7 neuen Songs auf Materia, dem neuen Album der Musikerin. Klingt erstmal sehr übersichtlich, 7 Songs, aber da hier dann wiederum ein 10-Minüter mit dabei ist, gleicht sich das, was die Spielzeit angeht, wieder aus. Die Songs als erste Entwürfe sind auf Tournee zum Vorgängeralbum Something in the Room She Moves entstanden. Und das auch schon, das war auch schon das vorletzte Stück dieser Ausgabe, Neuland, den erwähnten 10-Minüter, den hören wir hier zum Ausklang dieser Sendung. Ich danke euch fürs Einschalten, wünsche viel Vergnügen mit dem Folgeprogramm hier auf Byte FM. Mein Name ist Lars-Florian Wahlklang. In der kommenden Woche, da begrüßt euch Patrick Ziegelmöller an dieser Stelle am Mikrofon für diese Sendung, für die Neuveröffentlichung der Woche. Und ich sage, macht es gut, bis demnächst, hier nochmal. Julia Holter.

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2: Ich bin Thomas Borgt. Wirtschaftsverbände und Vertreter namhafter bayerischer und baden-württembergischer Unternehmen haben sich in einem Brandbrief an Bundeskanzler Merz gewandt. Sie fordern schnelle Sozialreformen in Deutschland. Die hohen Energiekosten, der internationale Wettbewerb und ein sich wandelndes wirtschaftliches Umfeld würden viele Betriebe spürbar belasten.
3: Die Unterzeichner des Briefs fordern unter anderem, dass der Anteil der Sozialbeiträge an den Arbeitskosten gesenkt wird. Die Arbeitskosten in Deutschland müssten wieder auf ein Niveau gebracht werden, das international wettbewerbsfähig ist. Insgesamt 17 Unterschriften hat der Brief. Besonders stark vertreten ist hier die Autobranche mit Unternehmen wie Audi, BMW oder Porsche. Doch es gibt auch andere Stimmen aus der Branche. Der Vorstandschef von Siemens Healthineers betonte noch am Montag im dpa-Interview, er finde nicht, dass die Regierung für das Wirtschaftswachstum verantwortlich ist. Fiona Reinhardt, Nachrichtenredaktion.
2: Im nordhessischen Hof Geismar ist ein Auto mit hoher Geschwindigkeit durch eine Fußgängerzone gefahren. Dabei wurden 8 Menschen verletzt, aber wohl niemand von ihnen schwer. 4 wurden vorsorglich in Krankenhäuser gebracht. Laut Zeugenaussagen soll der Fahrer medizinische Probleme gehabt haben. Er befinde sich in einem kritischen Zustand, teilte die Polizei mit. Die Ausgaben für Sozialhilfe sind im vergangenen Jahr um rund 6% gestiegen. Insgesamt zahlten die Sozialhilfeträger 21,5 Milliarden Euro aus. Das teilte das Statistische Bundesamt mit.
4: Gestiegen sind vor allem die Kosten für die Pflege. Rund 6 Milliarden Euro wurden für die sogenannte Hilfe zur Pflege locker gemacht. Der größte Anteil an den Gesamtausgaben, der geht allerdings an eine andere Gruppe. An Menschen, die Hilfe bei der Erwerbsminderung bekommen und vor allem an diejenigen, die mit der gesetzlichen Rente nicht über die Runden kommen. Und die Bundesregierung, die will mit ihrem Reformpaket die Sozialausgaben begrenzen, auch auf Druck der Wirtschaft. Claudia Wächter, Nachrichtenredaktion.
2: Deutsche Sicherheitsbehörden haben im vergangenen Jahr ein Versteck mit 2 Pistolen in der Nähe von Berlin entdeckt. Das berichten NDR, WDR und Süddeutsche Zeitung. Demnach gibt es Hinweise darauf, dass die Waffen im Auftrag russischer Geheimdienste hinterlegt wurden. Den Medienberichten zufolge ermittelt inzwischen der Generalbundesanwalt in dem Fall. Ein Tatverdächtiger soll im Herbst in Rumänien festgenommen worden sein. Zum Wetter, die aktuelle Vorhersage des Deutschen Wetterdienstes. Bis zum Abend im Südosten noch einzelne schwere Gewitter, auch im Westen und Nordwesten muss mit einigen Regenschauern gerechnet werden. Von der Mitte bis in den Osten gibt es dagegen einen freundlichen Sonne-Wolken-Mix bei Höchstwerten von 18 bis 27 Grad. Morgen wird es vor allem im Nordwesten und über der breiten Mitte nass, dabei etwas kühler mit Werten nur noch bis 23 Grad.
1: Das waren die Nachrichten. 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
5: 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Wir steigen ein mit Milk Talk, Milk and Honey.

Milk and Honey von Milk Talk. Das ist eine japanisch-US-amerikanische Band. Neue Single, relativ neue. Milk Train heißt ein Stück, das Dawn McCarthy und Bonnie Prince Billy gemeinsam aufgenommen haben. Auf ihrem Album Songs The Brothers Sang mit Neuinterpretationen von Everly Brothers Stücken. Um die Everly Brothers soll es später gehen. Hier in diesem Magazin auf Byte FM. Erstmal Milk Train.

Milk Train, von Don McCarthy und Bonnie Prince, Billy Everly Brothers Hommage, dieser Song. Und das ist, ja, die behalten den schönen Southern Vibe bei. Um viele gerade südliche US-amerikanische Musikrichtungen, vor allen Dingen aber eher Jazz und Blues und Soul, geht es in dem Film Idlewild von Outkast, dessen Soundtrack-Album heute vor 20 Jahren erschienen ist. Ambitionierter Musikfilm über die afroamerikanische Musikgeschichte, aber ich habe den abgebrochen, als ich den mal gesehen habe, und ich habe, glaube ich, sogar Geld dafür ausgegeben. Ein Song darauf ist allerdings ein ziemlicher Knaller, ansonsten ist es auch das schwächste Outkast-Album, Mighty Arrow.

Mighty O von Outkast. Morgen vor 20 Jahren erschienen auf dem Album Idlewild. Sie ist auch mal eine LP von Everything But The Girl, die wir hier hören mit Before Today. Vom Album Walking Wounded ist es aber. Und dann noch dazu im Chicane Remix.

Before Today von Everything But The Girl im Chicane Remix. Ihr hört das bei FM Magazin. Am Freitag, ganz offensichtlich. Ich habe einen ersten Konzerttipp für euch. Eine Band, die ich auch persönlich sehr empfehlen kann, wird jetzt präsentiert von Byte FM. Ist auf Tour, kommt aus Long Island, New York, klingt aber auch, als könnte sie von der Westküste kommen und aus der Vergangenheit nach Psychrock mit Beach Boys Elementen, aber auch nach Burt Bacharach, The Lemon Twigs. Spielen am 22. September in Hamburg im Bahnhof Pauli, dann in Köln im Luxor am 28.09. und in Berlin im Hall 44.

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The Lemon Twigs im September live zu sehen, präsentiert von Byte FM. Los geht's im Bahnhof Pauli in Hamburg am 22.09. Die restlichen Termine findet ihr auf unserer Sendungsseite www.byte.fm unter dem Reiter Konzerte. Sie sind Ogre You Asshole, Chasing Shadows.

Bad von der koreanischen Band Inalchi im Mr. Fixit Remix. Ihr hört das Bad FM Magazin am 21.08. und morgen vor 5 Jahren ist der 5. Todestag von Brian Travis, britischer Saxophonist, vor allen Dingen bekannt für seine Arbeit mit der Band UB40, wurde 62 Jahre alt. Und UB40 sind ja vor allen Dingen bekannt eben für ihre Mainstream-Sachen, in manchen Kreisen auch verrufen, gelten als uncool, kann man finden, wie man will. Besonders in den Anfangstagen waren sie eine tolle und sehr legitime UK-Reggae-Band. Wir hören aus ihrem ersten Album Signing Off, Little by Little.

Little by Little von UB40 am Saxophon, Brian Travers, der morgen vor 5 Jahren, im Alter von 62 Jahren, gestorben ist. Ja, das Byte FM Magazin, das sind Adventures in Stereo.

Keep on Calling von der kanadischen Produzentin Harmony Index. Und bei dem Groove, da musste ich an diesen hier denken. Während das eben eine top aktuelle Single war, ist das eine alte UK Garage-Nummer hier. Battle

Battle von Wookie im Byte FM Magazin. Ein Stück, das auch irgendwie nicht alt wird, wie ich finde. Hat aber eben schon mindestens 25 Jahre auf dem Buckel. Ganz neu hingegen ist eine Single von Joachim Franz Büchner, der für seinen Partysong für schlaflose Nächte zusammengearbeitet hat mit Aerobik, zusammengeschrieben und zusammen produziert.

Der Partysong für schlaflose Nächte von Joachim Franz Büchner unter Mitwirkung von Aerobik, gerade erschienen auf La Pochette. Surprise. Das ist eine Band aus Japan, New Mao, auf dem Label Carpark, Call and Response, für die Dashi im Roland Prague Remix.

chuidir dat I Merle in Prague remix, ein Stück von New Mao, das mir freundlicherweise die Band, das Label Call and Response Records kurzfristig zugeschickt hat. Kriegt man nämlich sonst nicht so einfach. Naja, man kann es gegen Geld runterladen. Monochrome Sand.

Lotus Bridge vom Monochrome Set. Ihr hört das Byte FM Magazin. Monochrome Set, ja, gelten auch zum Teil so als Post-Punk-Band. Als Anadolu-Post-Punk-Band habe ich die Band Sinem beschrieben gesehen. Band aus München, türkisch-deutsche Band. Ist auf Tour präsentiert von Byte FM. Geht los in München im Miller am 23.09. Viele Konzerte, unter anderem in Berlin, Leipzig, Hamburg, Dortmund, Schorndorf, Fürth, Karlsruhe, Köln. Alle Termine auf unserer Website www.byte.fm unter dem Menüpunkt Konzerte. Bad Möbülbül.

Sinem. Die Band ist auf Tour im September, präsentiert von Byte FM. Am 23.09. geht's los in München im Miller. Alle Termine könnt ihr unserer Website entnehmen. Byte.fm findet ihr schon. Und ihr Magazin um kurz nach drei. Memory Draws, Livin' Game.

Glow von Michelle. Ihr hört das Byte FM Magazin am 21.08.26 und am 22.25, also morgen vor einem Jahr, ist das Album It's a Beautiful Place von Water From Your Eyes erschienen. Es ist ein Duo bestehend aus Nate Amos, der auch unter dem Namen This is Lorelei viel Musik veröffentlicht, und Rachel Brown. Ziemlich unberechenbar, so war die erste Single. Am Anfang hätte man annehmen können, das wird so ein Post-Hardcore- oder Math-Rock-Track, aber es wird dann später dream-poppig. Und ein anderer Song, der heißt Playing Classics und huldigt 6 Minuten lang dem Dancefloor, wohl auch unter dem Einfluss des Brad Summer, dem Hype um das Charlie XCX-Album. Playing Classics.

Playing Classics von Water From Your Eyes. Morgen vor einem Jahr erschienen auf dem Album It's a Beautiful Place, ja, das Byte FM Magazin. Um gleich 3:15 und das hier ist Sachiko Nishida. Shinji Teitai.

Sind Sie Day Day von Sachiko Nishida, ja, das Weiter-Magazin. Unser Track des Tages heute, der kommt aus Los Angeles, wobei die Beatmakerin eigentlich aus Ohio kommt. Und das ist ihr wichtig zu betonen. Mit Siapa heißt sie. Schließlich ist Ohio eine der Geburtsstätten des Funk. Daher kommen Bobby Womack und Bootsy Collins. Auch Soul und R&B, Jazz, wichtig in Ohio. Eigentlich war mit Siapa gar nicht so sehr an Hip-Hop interessiert. Das war mehr so das Ding von ihrem Bruder. Aber sie hat auch ein paar Rap-Tracks von ihm dann gesungen. Aber interessanter war eben für sie das Tracks bauen. Und deswegen brachte sie sich das Beatmaking-Handwerk auch selbst bei. On the Spaceway. FRFR oder FRFR heißt das Stück zum kommenden Album Intentions.

On the Spaceway von Midgley Harper aus ihrem kommenden Album Intentions. Kommt im September raus und ist heute unser Track des Tages, dieses Stück. Hier im Magazin geht's weiter mit Way Dynamic und dem Stück Officially.

Die Sache mit der Team Dresch-Platte, so lernte ich damals die Band Team Dresch kennen über diesen Tokotronic-Song. Und das war dann auch dieser Song, der mich dazu inspirierte, in den Plattenladen zu gehen und mir anzuhören, was die so machten. Denn man musste dafür ja in den Plattenladen gehen, wenn man was nicht kannte. Und mir gefiel's ebenfalls toll. Ich fand sie ebenfalls super. Team Dresch gibt es immer noch, gelten als wegweisende Riot Girl und Queercore Band, veröffentlichen bald ein neues Album und spielen einige Konzerte. In Mainz geht's los, präsentiert von BiteFM die Shows. Am 20.09. gibt Konzerte in Oberhausen, Berlin, Bremen, Hamburg und so weiter. Und die Single, die ich mir damals gekauft habe in diesem Plattenladen, da war das hier drauf, das war meine EP, Endtime Relay.

Endtime Relay von Team Dress, die bald auf Tour sind, präsentiert von Byte FM. Am 20.09. geht's los in Mainz im Schonschön. Und hier im Byte FM Magazin hören wir US Girls mit Window Shades. Kurz vor 3:30 ist es.

The Scariest Part von Chrissy im Byte FM Magazin. Kurz nach 3:30 ist es. Und ach, ich wollte doch gerade nicht in die Fanfare reinreden. Es gibt neue Musik von Key. Das ist ein Projekt aus Dänemark. Von dem Musiker Christian Key-Dall. Wurde in Korea geboren, wuchs in Dänemark auf. Hatte ich schon länger auf dem Zettel, oft auch instrumental die Musik, wie diese neue Single auch. Kommt auch bald ein neues Album. Sakina!

Sakina, neue Single von Key im BytefM Magazin. Das hier sind Atarashi Gakko und Hanako.

Atarashi Gakko, eine Band, das hört man bei dem Stück hier nicht so, auch stark beeinflusst von New Yorker Hip-Hop. Und eine der Größen der 90er vor allen Dingen ist der GZA, der wurde morgen vor 60 Jahren geboren, veröffentlichte 91 schon sein Debütalbum unter dem Namen Genius, aber 92. Da startete er mit das Projekt, das ihn berühmt machte und den Hip-Hop ordentlich umkrempeln sollte, den Wu-Tang-Clan nämlich. Aus deren zweitem Album hören wir As High As Wu-Tang Get.

As High as Wu-Tang Get vom Wu-Tang Clan hier im Byte FM Magazin. Viertel vor vier ist es gleich. Und der Mann, dem die erste Strophe darin gehörte, das war der Jizzer. Der wird morgen 60 Jahre alt.

The Whammy, das ist John Carroll Kirby aus Kalifornien, aus LA. Das Stück hier, The Whammy, das hat er zu einem Soundtrack gemacht. Oft ist er eigentlich eher auch New Age-mäßig unterwegs. Und er veröffentlicht bald ein Solo-Piano-Album, Piano Works. Und in dem Zusammenhang ist er unterwegs und spielt in Hamburg am 24.09. im Resonanzraum. Präsentiert das Ganze von Byte FM. Wir hören eins dieser Solo-Piano-Stücke. Das ist ein Album mit 14, glaube ich, Improvisationen. Santori.

Suntory von John Carroll Kirby, der am 24.09. in Hamburg live spielt, im Resonanzraum, präsentiert von Byte FM. Das Byte FM Magazin, eben traf ich auf dem Gang Niklas Holle, der für morgen seine Ausgabe der Sendung Standard zum Musiker Thad Jones vorbereitet. Das ist er hier nicht, weder Niklas noch Thad Jones, das ist Goldie. Und er brachte Kekse und Süßigkeiten mit, weil man den Freitag mehr zelebrieren sollte. Niklas, nicht Goldie. Morgen ab 14 Uhr also der Standard und jetzt Goldie mit Jungle Days.

Jungle Days von Goldie, das Blatt FM Magazin. Und heute Abend ab 22 Uhr läuft wie jede Woche The Good Nights mit Sebastian Hanf. Thema ist heute B-Boys on the Boulevard. Es geht um B-Boys und B-Girls, also Breakdance und Hip-Hop. Dabei sind unter anderem Afrika Bambaataa, Arthur Baker und die Beastie Boys, die wir hier hören mit Shake Your

Less of Me von den Everly Brothers, die auf ihrem Album Roots Ende der 60er zu ihren Country-Wurzeln zurückkehrten, die vorher auch Ausflüge in Richtung Beat gemacht hatten, was sie eigentlich gar nicht nötig hatten, finde ich. Haben aber auch vorher eine der großen Liverpool-Bands, nämlich die Beatles, beeinflusst mit ihrem Close Harmony-Gesang. Die Beach Boys auch, Simon & Garfunkel. Also eine der ganz, ganz großen Bands der Popgeschichte. Und der länger lebende Everly-Bruder Don Everly, der starb heute vor 5 Jahren im Alter von 84 Jahren. Wir hören ihn solo mit My Friend.

My Friend, ein Solostück von Don Everly von den Everly Brothers. Der heute vor 5 Jahren im Alter von 84 Jahren starb. Ihr hört das Byte.fm Magazin. Ist noch nicht ganz 4:15. Das ist ein Saigon Soul Revival. Tuk Singh.

Saigon Soul Revival im Byte FM Magazin. Alive Without Punk heißt eine Veranstaltungsreihe, eine deutsch-englisch moderierte Veranstaltungsreihe, präsentiert von Byte FM. Es geht eben um 50 Jahre Punk mit verschiedenen Gästen. Zum Beispiel am 22.09. ist in Wiesbaden im Schlachthof Annette Benjamin von Hansaplast dabei und Budgie von Susie and the Banshees und Pauline Murray, die wir gleich am Mikrofon hören. Weitere Termine sind in Hannover, Hamburg, Berlin, Leipzig und Düsseldorf. Die genauen Daten findet ihr auf unserer Website www.byte.fm. Pauline Murray, die sang bei Penetration. Und einer meiner ewigen Hits ist deren Song Don't Dictate.

Don't Dictate von Penetration. Pauline Murray, die Sängerin der Band, gehört zu den Gästen, zu den wechselnden Gästen der Veranstaltungsreihe Alive Without Punk. John Robb und Mark Reeder laden diese unterschiedlichen Gäste ein in verschiedenen Städten. Los geht's am 22.09. in Wiesbaden im Schlachthof, präsentiert von Byte FM.

Ja, hier wird am Ende religiös, was nicht der Grund ist, warum ich diesen Song von Stephen Souls ausgewählt habe, sondern der Titel Shake the Dust. Denn Trompeten und Staub, das deutsche Wort für das englische Dust, das ist das Thema morgen bei Elektro Royal ab 20 Uhr mit Martin Böttcher auf Byte FM. Ich habe keine Ahnung, was er spielen wird. Julie, Mark Flash, Kölsch und Near Archives nennt er. Okay, ein paar weiß ich dann doch. Ich dachte, ich wähle auch nochmal was Elektronisches zum Thema Staub aus. Patrick Holland mit Dustman.

0: Nostalgia von Takuro Ogata im Byte FM Magazin. 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Leon Zwick ist vor kurzem Freund von Byte FM geworden und wünscht sich Uiuiui mit Harmonie am Elbstrand im Simon Slow Remix.
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Harmonie am Elbstrand, gewünscht von Leon Zwick. Leon ist vor kurzem Freund von Byte FM geworden. Vielen Dank für deine Unterstützung und den Songwunsch. Das ist das Byte FM Magazin, kurz nach 16:30. Und wir hören die Hermanos Gutierrez mit dem Canto Andino.

Die Hermanos Gutierrez im Byte FM Magazin am 21.08. Ein Tag vor dem 65. Geburtstag von Roland Orzabal. Ist eine Hälfte des überwiegend Synth-Pop-Duos Tears for Fears, die Riesenhits hatten mit Songs wie Sowing the Seeds of Love oder Shout oder Everybody Wants to Rule the World. Ich habe aber einen obskureren Song rausgesucht. Da teilt er sich die Vocals mit seinem Bandkollegen Kurt Smith. Geschrieben hat das aber wie die meisten Tears for Fears-Stücke. Change.

Change, so ein semi-deeper Cut von Tears for Fears, geschrieben von Roland Orthabal, der den Song geschrieben hat. Und morgen, ja, das hatte ich schon gesagt, ne, aber morgen wird er auch 65 Jahre alt. Der Song handelt von nichts Großem, sagt er. Es ist einfach einer dieser billigen Poptexte, seine Worte. Aber schöner Song. Mucho Gusto von Kali Uchis.

Mucho Gusto von Caliuchis. Bite FM Magazin, gleich 4:15. Und zwei Musiker, zwei große aktuelle Jazzmusiker oder Jazz im weitesten Sinne Musiker sind gemeinsam unterwegs. Das ist der senegalesische Cora-Spieler, das ist eine Stegharfe, Mumi Maiga, zusammen mit Amaro Freitas aus Brasilien. Die spielen in Berlin in der Passionskirche, präsentiert von Byte FM. Wir hören Amaro Freitas mit anderen, mit Você Não Me Quis.

José Não Me Quis, von Dino Santiago, Criollo und Amaro Freitas. Und letzterer ist unterwegs, ist auf Tour zusammen mit Momi Maiga am 23.09. in Berlin in der Passionskirche zu sehen, präsentiert von Byte FM. Das hier ist Sean Lennon, Into the Sun.

0: John Lennon mit Into the Sun. Ihr hört das bei FM Magazin. Unser Album der Woche, das kommt diese Woche von Phoebe Bridgers und heißt Lost Weekend. Das ist so ein Höhepunkt in der bisherigen Karriere der Singer-Songwriterin. Es steht nämlich zum ersten Mal, anders als bei den beiden Alben davor, nicht der Text eher im Vordergrund, sondern ganz klar die Musik, die sie wunderbar zusammen mit dem Producer und Musiker Alex G. arrangiert hat. Hier im Byte FM Magazin um kurz vor fünf der Titeltrack Lost Weekend, Phoebe Bridgers.
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Lost Weekend, der Titeltrack aus unserem Album der Woche von Phoebe Bridgers im BytefM Magazin, kurz vor dem Ende. Mein Name ist Henning Schilder-Kasbohm. Ich wünsche euch viel Vergnügen im weiteren Programm hier auf BytefM und gehe raus mit einem alten Jungle, Gassenhauer, Bounty Killer und Dawn Penn. 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
3: Ich bin Thomas Brockt. Die deutschen Sicherheitsbehörden vermuten, dass zwei im vergangenen Jahr nahe Berlin gefundene Waffen samt Munition für Anschläge genutzt werden sollten. Außerdem ermittelt die Staatsanwaltschaft wegen mutmaßlicher Agententätigkeit. Ein Verdächtiger sitzt zurzeit in Rumänien in Haft. Das hat Bundesinnenminister Dobrindt bestätigt.
4: Zuvor war in diesem Zusammenhang ja häufig vom russischen Geheimdienst die Rede. Davon hat Innenminister Alexander Dobrindt in seinem Statement heute aber nichts gesagt. Eine Beteiligung fremder Mächte sei aber nicht auszuschließen. Außerdem stellte Dobrindt auch keinen Zusammenhang zum Drohnenvorfall am Leipziger Flughafen her. Fakt sei, die Gefährdungslage sei hoch, aber man sei wachsam gegenüber den hybriden Bedrohungen. Der Festgenommene wird laut Dobrindt als Low-Level-Agent betrachtet oder auch Wegwerfagent genannt. Das seien keine professionellen Spione, sondern Handlanger fremder Nachrichtendienste. Fiona Reinhardt, Nachrichtenredaktion.
3: Die Sozialhilfeausgaben in Deutschland sind im vergangenen Jahr auf 21,5 Milliarden Euro gestiegen. Das ist ein Plus von 6% gegenüber dem Vorjahr, teilte das Statistische Bundesamt mit. Demnach legte besonders die Hilfe im Bereich Pflege deutlich zu. Hier gab es eine Zunahme der Nettoausgaben um rund 13%. In der nordhessischen Stadt Hofgeismar ist ein Mann mit seinem Auto in eine Fußgängerzone gerast. Nach ersten Ermittlungen der Polizei sind dabei 8 Passanten verletzt.

0: verletzt worden.
1: Der Fahrer, ein älterer Mann, hat offenbar gesundheitliche Probleme. Auch er liegt mittlerweile im Krankenhaus. Zeugen sagen, er sei ganz plötzlich mit hoher Geschwindigkeit in die Fußgängerzone gerast, bis vor die Hauswand eines Kaufhauses. Passanten sprangen zur Seite, gerieten in Panik. Einige haben Prellungen, Schürfwunden und stehen vor allem unter Schock, sehen die Verwüstungen auf dem Boden, umgekippte Tische, Kissen und Regale. Claudia Wächter, Nachrichtenredaktion.
0: Der britische Prinz Harry, Popstar Elton John und weitere Mitstreiter müssen für den verlorenen Zivilprozess gegen den Verlag der Boulevardzeitung Daily Mail eine teure Rechnung begleichen. Wie ein Gericht in London entschied, belaufen sich die zu erstattenden Kosten der Gegenseite vorläufig auf umgerechnet etwa 11 Millionen Euro. Die endgültige Rechnung könnte laut Experten aber noch deutlich höher ausfallen. Insgesamt 7 Prominente hatten wegen angeblich illegaler Recherchemethoden geklagt. Zum Wetter, die aktuelle Vorhersage des Deutschen Wetterdienstes. Bis zum Abend im Südosten noch einzelne schwere Gewitter, auch im Westen und Nordwesten muss mit einigen Regenschauern gerechnet werden. Von der Mitte bis in den Osten gibt es dagegen einen freundlichen Sonne-Wolken-Mix bei Höchstwerten von 18 bis 27 Grad. Morgen wird es vor allem im Nordwesten und über der breiten Mitte nass, dabei etwas kühler mit Werten nur noch bis 23 Grad.
2: Das waren die Nachrichten.
3: Und damit herzlich willkommen zum Konzertkalender hier auf BYTE.FM. In der nächsten Stunde gibt es Musik von KünstlerInnen, die demnächst in Hamburg und Umgebung auftreten.

0: junger Songwriter aus UK, Alex Spencer war das, gerade einmal 19 Jahre jung, kommt aus Manchester und sein Indie-Songwriting hat ihn bereits auf die größeren Bühnen gebracht. Jetzt führt ihn eine Europatour auch nach Hamburg. Am 3. September spielt er im Nordspeicher, also eben haben wir These Will Be The Days gehört. Wir springen derweil einmal ganz kurz hinein in den Deutschrap. Und zwar hören wir nun Vega gemeinsam mit Casper und Montez am Boden bleiben.
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0: Vega ist seit Jahren eine feste Größe im Deutschrap. Am 4. September kommt er für seine Tour nach Hamburg ins Docks. Das hier war Am Boden bleiben, gemeinsam mit Casper und Montes. Und als nächstes hören wir hier im Konzertkalender einen Song der Gruppe Frau Lehmann. Die sind auf Tour mit Die Trost- und Trotz-Tour, heißt das Ganze, führt sie am 12. September ebenfalls nach Hamburg ins Betty. Der Song, den wir jetzt hören, heißt DLF Kultur will, dass wir brennen. Ich weiß ehrlicherweise nicht, warum es sich die Kollegen von Deutschlandfunk Kultur mit Frau Lehmann verscherzt haben. Am besten hören wir uns das einfach mal an.
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Krutschi Gang ist eine All-Star-Gruppe an SongwriterInnen, die deutschsprachige Popmusik ins Italienische übersetzt. Und das hier war Solo una Parola, natürlich angelehnt an nur ein Wort von Wir sind Helden. Am 15. September gastiert die Krutschi Gang im Mojo Club in Hamburg. Als nächstes hören wir The Lemon Twigs. Die Brüder bewegen sich so zwischen 60s-Pop, Glam und klassischem Songwriting. Im September kommen sie dann ebenfalls für ein Konzert nach Hamburg. Am 22. nämlich spielen sie im Bahnhof Pauli. Und das hier ist Corner of My Eye.

Es kommen aus Birmingham und haben bereits im Vorprogramm von Inhaler und Tudor Cinema Club gespielt. Jetzt steht die erste eigene Headline-Europa-Tour an. Am 22. September spielt die Band dann in der Nordwache hier in Hamburg. Und soeben haben wir den Track Is This Real gehört. Ihr hört weiterhin den Konzertkalender hier auf BeitFM mit Konzerthinweisen für Hamburg und Umgebung in den nächsten Wochen. Und es steht ein Highlight an in der großen Freiheit, und zwar kommen Kitschkrieg gemeinsam mit 255 und Blumengarten als Support daher, dass Kitschkrieg mit ihrem Album Kitschkrieg 2, das im Juni erschienen ist, auch international große Wellen geschlagen haben, insbesondere mit dem Track Du bist gut genug, sollte wirklich jeder mitbekommen haben. Deshalb spiele ich jetzt tatsächlich einen anderen Song daraus, der noch nicht so viel Aufmerksamkeit bekommen hat. Trotzdem sehr schönes Ding. Gemeinsam mit Levin Diem, Panorama heißt dieses Stück. Kitschkrieg.

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am 1. Oktober im Molotow Ben Ellis soeben gehört, haben wir den Song Still Be Friends, und die Tour heißt aber Time Slows On. Jetzt wird's deutlich krachiger, und zwar mit Birds in Row. Am 2. Oktober im Bahnhof Pauli.

Seit mehr als einem Jahrzehnt gehören Birds in a Row ja zu einer der markantesten Bands der europäischen Hardcore-Szene. Wir haben hier soeben das Stück Confettis von ihnen gehört. Und das Trio ist mit einer neuen Live-Show unterwegs. Am 2. Oktober kommt es in den Bahnhof Pauli. Und jetzt machen wir musikalisch wirklich eine 180-Grad-Drehung und widmen uns nochmal dem Open-Air-Sommer. Und zwar kommt an zwei Terminen Ende August Helge Schneider nach Hamburg in den Stadtpark für zwei Open-Air-Konzerte. Und zwar am 28. und 29. August.

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1: Also, dass ich will nie wieder arbeiten gehen, unterschreibe ich definitiv. Helge Schneider, Sommer, Sonne, Kaktus. Die ein oder andere Zeile allerdings gar nicht mal so gut gealtert, aber das möge bitte jeder für sich selber einordnen. Die Gelegenheit habt ihr dazu am 28. und 29. August beim Stadtpark Open Air. Wir machen direkt weiter mit wunderbar

Yacht Club mit Make It Easy. Zuvor hatten wir wunderbar mit Alien Blues gehört. Und beide Bands tun sich zusammen für ein Konzert am 24. September im Bahnhof Pauli. Sehr interessante Mischung, wie ich finde. Mal sehen, wie das so zusammen funktioniert, dann Hardcore und Bedroom Pop bzw. Lo-Fi Pop. Aber ja, findet selbst heraus am 24. September im Bahnhof Pauli. Wir machen direkt weiter mit dem nächsten Stück. Und zwar kommt das von Lake Street Dive.

0: Hinter Strawberry Guy steckt der walisische Musiker Alex Stephens. Und das war seine aktuelle, schön verträumte Single Love Me Like You Used To. Seine Musik verbindet, wie man das auch schön an diesem Track hier hören konnte, nostalgische Momente mit ja so klassischen Einflüssen, sehr schönes Piano auch, wie ich finde, in dem Stück. Und im September und Oktober ist er auf Give Me a Dream Tour unterwegs und macht am 30. September im Mojo Club in Hamburg Halt. Tatsächlich war es das jetzt auch schon mit der Konzertkalenderausgabe für dieses Mal. Ich hoffe, ihr hattet eine gute Zeit und konntet den ein oder anderen Track für euch entdecken und somit auch das ein oder andere Konzert euch in den Kalender eintragen. Das ist ja die Idee hinter dieser Sendung. Ich wünsche schon mal viel Spaß mit dem Folgeprogramm. Mein Name ist Sophia Hoffmeister und ehe diese Sendung zu Ende geht, hören wir noch zwei Stücke und zwar einmal Kid and Leverett von Jail Locker und Waves von The Deer Hunter. Letztere zu sehen live am 4. Oktober im Betty und Jail Locker am 9. Oktober in der Fabrik Hamburg. Viel Freude mit dem Folgeprogramm und den zwei Stücken, die jetzt noch kommen. Und bis zum nächsten Mal. Ciao, ciao.
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1: Hallo, recht herzlich willkommen zu Kramba bei DFM. Mein Name ist Lars Vier.

0: Wunderschön. Willkommen an dieser Stelle nochmal zu Caramba auf Byte FM. So geschrammelte Gitarrensongs, wenn sie die notwendige Vehemenz haben, Pressure, Druck, können auch im Jahr 2026, in dem wir uns meines Wissens ja immer noch befinden, ein Riesenspaß sein. Und es ist gar nicht schwer, sich von dem möglicherweise hier und da existierenden Bild der Marke Altes Eisen oder so zu lösen, wenn man zum Beispiel neue Songs von Jay Maskis und seiner Band Dinosaur Jr. hört. Genau damit bin ich nämlich angefangen. Several Got Away ist der Track aus dem in der nächsten Woche erscheinenden neuen Album There Near, so heißt es, der Band Dinosaur Jr. Und fast wie aus dem Gesicht geschnitten, der dann folgende Song von der aus den USA kommenden Band Wishy, All the Rage. In der heutigen Sendung möchte ich auch den großartigen Wortschmied Anthony Schmierek aus Großbritannien zum Zuge kommen lassen, den ich vor einigen Jahren mit diesem Titel hier entdeckt habe, Circle of Light.
1: Don't know how much of it you remember. We were between that left speaker and the smoking area. Had our own little zone, like this little circle of light, I think Joey called it. 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Anyway, I just met this girl. She's beautiful, man. And she was here last year as well. So you're probably getting on what you're having to drink, where you're from. And I go back and show her the picture we took last year. 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'Cause there she is.
0: Ich möchte das gerne hinzufügen, eine Kollabo zwischen dem Produzenten Because of Art, unter dessen Namen vorrangig dieser Track hier veröffentlicht wurde, und eben Anthony Schmierek, der jetzt am Wochenende sein eigenes, insgesamt zweites Solo-Album Decoding Birdsong veröffentlicht, und auch daraus werden wir natürlich Musik hören.
1: And you know what, it just feels nice. I can't believe you're just there in the background all this time. 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Between the left speaker and the smoking area where we are now, yeah, right here. Secretly hoping we don't have to wait that long. Your eyes light up and you jump to your feet, telling everybody how much you love this song. 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

Diesem Produzenten folge ich nun schon seit einigen Jahren. Er kommt aus Frankreich, heißt Fake Ear. Jetzt in Kürze erscheint sein neues Album A Nice Place to Be, aus dem ich mal schon einen Titel gespielt habe, ausgesprochen warme, hausige Grooves, Breakbeats, Bass, alles an der richtigen Stelle.

Wir sind hier bei Kram auf WaldFM. Ich habe gerade einen zurückliegenden Titel einer kanadischen Band gespielt, der mich bis heute verfolgt. Einmal mehr auch deshalb, weil die Gruppe etwas Neues veröffentlicht hat. Sie heißt You Do Right und bewegt sich musikalisch so zwischen Post-Rock und krautigen Mustern, hat sich nicht umsonst ja auch nach einem Titel der Kölner Krautrockband Can betitelt, aus deren Ende der 60er Jahre erschienenen Album Monster Movie, der Titel You Do Right eben, der den kanadischen Leuten hier zum Bandnamen gereicht. Der Titel, den ich gerade gespielt habe, The Failure of Stiff Tired Friends, der ist bei mir so hängen geblieben. Andere Tracks in der Vergangenheit waren mir offen gestanden viel zu zerrissen, zersägt, zu wechselhaft, auch so in Sachen Tempo, Dynamik und so, und kam nicht so richtig auf den Punkt. Aber da sind so die berühmten Rosinen, die man sich nur zu gerne herauspickt. Und auch der neue Track, ich bin nicht sicher, ob wir den in dieser Show noch werden schaffen können. Ich habe irgendwie Lust, heute von einigen Artists vielleicht doch mal zwei Titel auch zu spielen. Es wäre schön, wenn es geht, ansonsten in einer der nächsten Ausgaben. Davor haben wir die Manchester-Band Westside Cowboy gehört, die jetzt ihr neues Album an diesem Wochenende veröffentlicht hat. Es heißt, ich habe es mir aufgeschrieben, It Goes On, ganz einfacher Titel. Vier Musiker und Musikerinnen, drei Männer, eine Frau am Bass, die unheimlichen Druck macht, wie auch der Drummer, der ein unfassbares, in An- und Abführung, Tier ist. Davon konnte man sich zuletzt noch auf dem Halland Pop Festival überzeugen, wo die Band restlos begeistern konnte. It Goes On kommt mit sehr hymnischen Tracks daher und belegt einmal mehr, warum die Popularitätskurve dieser Band doch wirklich sehr steil nach oben zeigt. Ich will mich bemühen, auch aus diesem Album einen weiteren Titel zu spielen. Einige sind so richtig lakonisch, cool geschrammelt und landen am Ende, wenn man so will. Vielleicht kann ich das schon an dieser Stelle vorwegnehmen. Glatt auch so im Velvet Underground Kosmos. Hier kommt zunächst Georgia Smith.

Ach, ist das schön. Für mich aktuell im Hier und Jetzt der Gipfel der Unbeschwertheit, wenn man so will, das neue insgesamt zweite Album des Manchester Rave-Poeten, wie er treffend von einigen genannt wird, Anthony Schmierek, Decoding Birdsong, heißt es. Unfassbar gute Dramaturgie, was die Tracks betrifft, die allesamt natürlich auch recht tanzbar gehalten sind. Housey mit coolen Breakbeats im gerade gehörten Titel. Ich habe übrigens zwei gespielt. Der erste von beiden war mir viel zu kurz auf den Stand. So ein bisschen auch mit einer Pet Shop Boys Anmutung. Anthony Schmierek, Decoding Birdsong. Davor will ich nicht verschweigen, dass wir auch von Georgia Smith ein sehr starkes Album, natürlich nur ausschnittweise, haben hören können. An diesem Wochenende erschien What Are The Odds, heißt es. Großartige, soulige Stimme hat sie. Seit 10 Jahren veröffentlicht sie ihre Songs. Das neue Album kommt mit vielen Breakbeats, auch daher sehr geschickt arrangiert, driftet auch schon mal in südamerikanische Styles, so Salsa und so, das macht sie tierisch gut. Albumtitel habe ich gesagt, What Are The Odds? Ja, alles klar, können wir eigentlich weitermachen. Die Frauenband Grandma's House.

wunderschön. Wir sind hier bei Kram auf Party FM, haben gerade einen Produzenten namens She gehört mit dem Titel Woman, dessen Track gewissermaßen dem vorhergegangenen gar nicht mal so unähnlich ist. Und der wiederum stammt von einem Typ namens Lancer, zu dem die Plattenfirma mir rein gar nichts erzählen konnte. Kommt wohl aus England. Too Late ist der erste Titel, der auf dem fraglichen britischen Label Beggars Banquet erschienen ist. Und davor habe ich nochmal West Side Cowboy gespielt. Dieses Album It Goes On ist einfach klasse und der eben gespielte Song, der bekommt von mir so eine Art Spitznamen in Zukunft. Das ist nämlich der, den ich zuvor schon mal einige Minuten zuvor so in den Kontext der Velvet Underground gestellt hatte. I'm Waiting for the Man, so dieses hämmernde Klavier und auch die ganze Melodieführung finde ich großartig. Jetzt muss ich direkt mal schauen, wie ich weitermache. Ich weiß es nicht. Das ist Brandon Flowers. Eigentlich der Kopf der Kirche.

Musik aus seinem Soloalbum, das ihn zurück in die eigene Kindheit führt, hin zu seinen Eltern, zu Erinnerungen aus früher Zeit. Thresher, so heißt dieses Album von Brandon Flowers. Seid mir bitte nicht böse, wenn ich da einfach so unverhohlen reinquatsche, aber ich möchte mich bei dieser Gelegenheit natürlich auch bei euch bedanken für eure Aufmerksamkeit, euch alles Liebe und Gute wünschen. Freue mich, wenn wir uns bei allernächster Gelegenheit hier wieder hören könnten. Mein Name ist Klaus Fee, alles Liebe,

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2: Ich bin Thomas Brockt. Die deutschen Sicherheitsbehörden vermuten, dass zwei im vergangenen Jahr nahe Berlin gefundene Waffen samt Munition für Anschläge genutzt werden sollten. Außerdem ermittelt die Staatsanwaltschaft wegen mutmaßlicher Agententätigkeit. Ein Verdächtiger sitzt zurzeit in Rumänien in Haft. Das hat Bundesinnenminister Dobrindt heute bestätigt.
3: Zuvor war in diesem Zusammenhang ja häufig vom russischen Geheimdienst die Rede. Davon hat Innenminister Alexander Dobrindt in seinem Statement heute aber nichts gesagt. Eine Beteiligung fremder Mächte sei aber nicht auszuschließen. Außerdem stellte Dobrindt auch keinen Zusammenhang zum Drohnenvorfall am Leipziger Flughafen her. Fakt sei, die Gefährdungslage sei hoch, aber man sei wachsam gegenüber den hybriden Bedrohungen. Der Festgenommene wird laut Dobrindt als Low-Level-Agent betrachtet oder auch Wegwerfagent genannt. Das seien keine professionellen Spione, sondern Handlanger fremder Nachrichtendienste. Fiona Reinhardt, Nachrichtenredaktion.
2: Schock und Aufregung im nordhessischen Hof Geismar. Ein Autofahrer raste dort heute mit hoher Geschwindigkeit durch die Fußgängerzone und verletzte mehrere Menschen. Wie zuvor die Polizei machte auch Hessens Innenminister Poseck deutlich, dass er keine vorsätzliche Tat sehe. Es sei wohl von einem tragischen Unfall infolge eines medizinischen Notfalls auszugehen. Bei dem Vorfall sind 8 Menschen verletzt worden, aber wohl keiner von ihnen schwer. Immer wieder lodern in Griechenland riesige Brände. Viele werden vorsätzlich oder fahrlässig gelegt, auch von Urlaubern. Seit Jahresbeginn wurden mehr als 300 Personen deshalb festgenommen.
4: Die meisten Festnahmen gehen auf Fahrlässigkeit zurück. Nur in 34 Fällen geht die Feuerwehr von Brandstiftung aus. Wie schnell aus Leichtsinn ein Waldbrand entstehen kann, zeigt ein Fall von vergangener Woche auf Kreta. Ein Urlauber grillte mit Holzkohle nur wenige Dutzend Meter von einem Wald entfernt. Kurz darauf brach dort ein Feuer aus. Aus Athen, Takis Zafos.
2: Der argentinische Fußballnationalspieler Paredes ist wegen seiner Tätigkeit nach dem verlorenen WM-Finale gegen Spanien zu einer Sperre von 10 Spielen und einer Geldstrafe in Höhe von 90.000 US-Dollar verurteilt worden. Das teilte der Weltverband FIFA mit. Neben Paredes wurden auch dessen Teamkollegen Molina und Almada mit Sperren und Geldstrafen belegt. Paredes hatte nach Spielende bei Rangeleien unter anderem Spaniens Gavi mit der Hand im Gesicht getroffen und ihn zu Boden geschubst. Zum Wetter, die aktuelle Vorhersage des Deutschen Wetterdienstes. In der Nacht vom Südosten bis in den äußersten Osten anfangs noch schauerartiger Regen, sonst wechselnd bewölkt, vor allem über der Mitte weitere Schauer oder Gewitter. Dazu Tiefstwerte von 14 bis 9 Grad.

0: Morgen tagsüber wird es dann vor allem im Nordwesten und über der breiten Mitte nass, dazu etwas kühler. Die Höchstwerte liegen nur noch bei 18 bis 23 Grad.
1: Das waren die Nachrichten.
2: Herzlich willkommen zur Tiefenschärfe bei Byte FM. Am Mikrofon ist Dirk

0: Ihr hört die Tiefenschärfe bei Byte FM und das war gerade 1, 2, 3, No Gravity. Das reimt sich fast. Von Closer Music. Ich habe letztens ein DJ-Set gehört, was mir sehr gefallen hat, was mit diesem Track begonnen hat. Und ich kannte das überhaupt nicht. Ist uralt vom Kölner Compact-Label. Und davor waren so ein paar Sekunden ein Field-Recording von mir von der Sophienkirche hier in Wuppertal. Die höre ich immer, wenn ich auf dem Weg von zu Hause in meine Lieblingskneipe bin. Und genau, das finde ich immer faszinierend. Und als nächstes komme ich zu Fink, zu einer ganz alten Aufnahme. Sorry, I'm late. Und er spricht am Anfang von If Only. Und es könnte sein, dass ich das dann danach spiele.
1: Okay, we're allowed to do one more for you guys. No, we're not going to do that one. Sorry, dude. No. Is it? I only got a little bit of it. Let us do Sorry I'm Late, and then if we got enough time, I'll do If Only. Okay. It's a song about all the drugs you take before you go to work on Monday.

0: Thanks a lot. That was a pleasure.
1: How much time?
0: How much time have I got?
1: Time for one more.
0: Nice one, Guy. Nice one, Adrian. You guys rock.
2: Thank you.
0: I'll do one more.
3: Ihr hört die Tiefenschärfe bei Byte FM. Das war gerade Sorry I'm Late von Fink, live auf Mitschnitt vom Haldern Pop Festival aus dem Jahr 2008. Und ich liebe ja diese dreckige Gitarre kombiniert mit dieser unverkennbaren, ganz großartigen Gänsehautstimme von Fink. Und Gast auf dem Konzert sagte ja, dass er If Only spielen soll. Und also ich weiß gar nicht, ob er das damals gemacht hat, aber ich mache das jetzt. Mhm.

If Only war das gerade von Fink hier in der Tiefenschärfe bei Byte FM. Und das Album ist schon ziemlich alt. Distance in Time heißt das. Und das ist damals bei Ninja Tune erschienen. Und Fink arbeitet gerade, oder wahrscheinlich ist es sogar schon fertig, bringt auf jeden Fall ein neues Album raus, kommt auch auf Tour hier in Deutschland. Und ich habe letztens in einer der letzten Sendungen auch schon eine Vorab-Single gespielt. Und ich bin sehr gespannt, dieses neue Album von Fink in Gänze zu spielen. Und apropos neues Album, wir reden jetzt gleich mal von Dopamin, von dem Glückshormon und von einem neuen Album von einer irischen Band, die ich sehr gut finde. Aber das Ganze braucht so ein kleines Intro, nämlich Just Like Heaven von The Cure.

Just Like Heaven von The Cure aus dem Album Kiss Me, Kiss Me, Kiss Me, was ja eigentlich eine schöne Sache ist. Ihr hört die Tiefenschärfe bei Byte FM. Das war gerade Musik von 1987. Und die jetzt folgende Band aus Dublin, die hat definitiv sehr viel The Cure gehört und auch Depeche Mode. Marianne heißt das Stück und ist für mich jetzt schon eines der Stücke des Jahres 2026.

Ihr hört die Tiefenschärfe bei Byte FM und das ist gerade so thematisch wirklich ein Spagat. Ich habe diese Sendung Dublin und Doraden genannt und wir haben gerade Musik gehört von den Fontaines DC aus ihrem neuen Album Dopamine Chamber, also das Glückshormon, die Glückshormonkammer quasi, die allererste Single Marianne, die erinnert mich total an The Cure und eben auch an Depeche Mode. Und das ist so, das ist das fünfte Album von den Fontaines DC, die ich seit den allerersten Tagen verfolge und die ich auch schon ein paar Mal live gesehen habe und die ich ganz großartig finde. Und ich finde, bei dem fünften Album dann nochmal so einen Sprung zu machen, sich nochmal quasi neu zu erfinden, das finde ich ganz großartig und ich kenne bisher nur dieses eine Stück von dem Album, aber ich bin sehr gespannt und ja, wie mache ich denn jetzt den Sprung zu den Doraden? Ach, das erzähle ich gleich.

Yaka Di Bongo haben wir gerade gehört. Ein ganz neues Stück von DJ Oil hier in der Tiefenschärfe bei Byte FM. Und das ist drauf auf der noch gar nicht erschienenen Compilation Future. Nein, nicht The Future, sondern Future Sounds of Jazz Volume 16, zusammengestellt von Michael Reinbot, dem Chef von Compost Records, dem Gründer, und Michael Rütten. Und mit letzterem habe ich am vergangenen Wochenende zusammengesessen und wir haben viel gequatscht, viel gelacht, viel Spaß gehabt, haben auch getanzt zu dem DJ-Set von Theo Parrish, wo wir nach dem Abendessen noch hingegangen sind. Aber ich wollte ja was von Doraden erzählen, denn der Michael Rütten, der kann wirklich fantastisch kochen und fantastisch auflegen und eben auch diese Compilation, die habe ich schon in Gänze gehört, weil er mir das als Platte vorab geschenkt hat. Vielen lieben Dank nochmal, Michael. Und als nächstes komme ich erneut zu der EP of Sand von Paul Valentin.

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Ihr hört immer noch die Tiefenschärfe bei Byte FM und das war gerade das Stück Listen von der Off-Send EP von Paul Valentin. Die habe ich hier in den letzten beiden Sendungen schon mal erwähnt, eben auch wegen der Kollaboration mit Liv Lisa Fries und dem DJ Kotze Remix. Aber das sind eben nicht die einzigen beiden guten Stücke auf dieser EP. Bei Listen finde ich diese Acid-Lastigkeit ganz, ganz toll. Und als nächstes komme ich zu einem Label, was ich auch schon seit einiger Zeit verfolge. Neighborhood heißt das. Das macht, glaube ich, hauptsächlich Tasha aus London. Und da ist gerade ein neues Stück erschienen, wo ich irgendwie so total dran hängen geblieben bin. Und deswegen muss und möchte ich das natürlich spielen. Es ist von Neil Landstrom und heißt Cribside und es hat so einen ganz, ganz eigenen Groove, an dem ich irgendwie so ohrwurmmäßig quasi hängen bleibe.

Neil Landstrom war das gerade mit Cripside. Sehr crispy dieses Stück, vielleicht auch deswegen Cripside, Crispy Side. Ich weiß es nicht genau. Auf jeden Fall ist das hier die Tiefenschärfe bei Byte FM. Und ich komme jetzt zu zwei Künstlern, ja genau. Und sind zum einen die Grand Brothers, also ein Duo Wuppertal-Zürich, und das andere Duo ist Koma. Die kommen beide, glaube ich, aus Köln, und ich kenne beide Künstler quasi schon ziemlich lange, und umso mehr freut mich das, dass es jetzt ein Koma-Rework gibt für das Stück Liminal von den Grand Brothers, die ja quasi, wenn man das mal so ganz einfach erzählt, zu zweit an einem Flügel spielen, aber das würde jetzt hier zu lange dauern, das zu erklären. Auf jeden Fall haben Koma einen Remix gemacht, ein Rework, und Vocals eingeführt in diesen eigentlich instrumentalen Track, und das finde ich umso toller. Deswegen jetzt die Grand Brothers, ganz neue Musik, Liminal im Koma Rework, und danach geht es als letzten Track dieser heutigen Sendung um das Verschwinden.

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2: Willkommen auf dem Planet Groove mit Johannes Petzold und mit einem Slow Tune von der südafrikanischen Band, die jüngst ja auch mal auf Deutschland-Tournee war, Freshly Ground, und der Tune heißt Jabula.

Die mussten sich neu erfinden, nachdem die erste Sängerin die Band verließ. Mit Sängerin Bali Makoba haben die ihren eigenen neuen Weg als Afro-Soul-Band wiedergefunden. Die Band Freshly Ground aus Südafrika. Der nächste Song hier auf dem Planet Groove ist recht neu und schon gibt es einen Remix. Genau genommen bereits den dritten Remix von Gut Genug von Kitschkrieg. Diesmal in einer Afro-Version mit dem Producer-Team 255 und mit dem nigerianischen Sänger Omalai als Gast.

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2: Da plaudern die noch so ein bisschen. Das Outro vom Kitschkrieg-Song gut genug. Beim Remix mit dabei Omalai und Blumengarten und 255. Richtig cooler Summer Flow. Und bei einer Afro-Version vom eigenen Song musste ich auch an den Berliner Rapper Megalo denken. Der hat ja gerade eine neue EP am Start. Erster Song, glaube ich, ist auch schon draußen. Ich gehe zurück zu seiner Afrobeat-Version von Im Zug.

Da sitze ich bei Megalo im Zug und da ist es mir auch egal, ob der Zug pünktlich ist oder nicht. Entspannte Zugfahrt von Megalo mit einem Afrobeat drunter. Das war die Session mit dem leider verstorbenen Drummer Tony Allen. So, nach entspannten Grooves hier die ernsteren Töne über die Revolution Will Not Be Televised, Classic Track von Word Poet und Godfather of Hip-Hop Gil Scott-Heron. Sein Weggefährte Brian Jackson hat ja jüngst die Songs von Gil Scott-Heron neu herausgebracht. Und ebenso dieses Produzententeam-Duo aus Paris, G&T, mit zumindest 3 oder 4 Songs. Das ist daraus The Revolution Will Not Be Televised, G&T.

TNT, The Revolution Will Not Be Televised. 1972 kam der Song raus. TNT, die beziehen sich ja im Text auch darauf, sagen, dass die Medien heute natürlich eine ganz andere Sprache sprechen, aber die Message ist die gleiche geblieben. Wenn eine Revolution kommt, wird sie nicht so über die Bühne oder die Barrikaden gehen, wie wir uns das vielleicht vorstellen. Ich gehe auf dem Planet Groove zu softeren Tunes wieder zurück. Die Berliner Band Chamber Groove, Berlins Afro-Soul-Antwort auf Marvin Gaye, na so in etwa. Manchmal sind die von dem Vergleich gar nicht so weit weg. Die Chamber Groove mit einem relativ neuen Song, Be a Lover, der soften Spielart von Highlife aus Ghana dabei. Das ist ja auch die Heimat von Sänger Eric Owusu, ebenso mit von der Partie Tim Lawyer, Sänger aus Lagos, Nigeria.

Zumba. Die Band, die genau genommen aus zwei Bands besteht. Eine aus Toulouse, haben jüngst sogar mal in Deutschland gespielt. Nuevos Rios, afro-kolumbianischer Folk und Global Bass. Rico Rico aus Toulouse, das ist die eine Band. Und Canalonte Timbiqui, das ist die andere. Die stammen aus Kolumbien. Zusammen sind sie Nuevos Rios. Es gibt einen neuen Track von Jordan Rakai, Sänger von ja, Down Under. Mit Heimat heute in London oder schon lange in London. Einer meiner Lieblings-Soul-Sänger aus England, Maverick Sabre, mit dem er auch zusammengearbeitet hat, wäre da auch weit oben auf meiner England Soul Liste. Von Jordan Rakai gibt es einen neuen Track, und bevor ich den spiele, nochmal von einem fantastischen Album von ihm, The Loop, ich denke immer noch sein aktuelles Album, Trust.

Jordan Rakai von seinem Loop-Album. Der neue Song heißt Enemies. Klingt zuerst vielleicht wie eine Kampfansage, aber im Grunde genommen schließt er mit der Vergangenheit ab, ohne Verbitterung. Es geht darum, sagt er, mit etwas Positivem aus den Hardships der Vergangenheit herauszusteigen. Jordan Rakai und Enemies.

Jordan Rakai und Enemies, das ganze Album A Safe Place to Be Wild erscheint im Oktober. Könnte ich mir gut als Album der Woche bei Byte FM vorstellen. Mal schauen. Nächster Song, auch Soul, aber wieder eher Afro-Soul aus Deutschland. In Köln lebt Sängerin Mariama. Neuer Song, der wunderbar schwebt zwischen ruhigen Melodiepassagen und Breaks, dann wieder einem Afro-Groove folgt, heißt LTDA, ein Kürzel für ich weiß es nicht. Was ich sagen kann, es ist ein Duett, eine Berlin-Kölner Brücke. Die überschreiten Mariama aus Köln und die Berliner frankophone Sängerin Astan K.

Maruyama und Astanka LTDA. Ich liebe Songs, die sich nach draußen begeben. In die Natur, wie den folgenden. Da gibt es einen Strand in Wales, wenn man da über die Steine geht oder läuft. Dann sollen die Steine, der Kies, da so ein Whistling-Geräusch machen. Also richtig ein pfeifendes Geräusch. Wenn ich das richtig verstehe, hört man im Song aber nicht. Aber das Strandgefühl, das bekommt man sehr gut mit. Carwin Ellis und Whistling Sands.

Rasouf, so der Künstlername, heißt Uwe Leer, stammt aus Köln, ein Mann für Dub, Lounge, Reggae und Afrobeats. Habe früher oft Songs von dem gespielt, von Rasouf, neben Producer auch DJ, zum Beispiel mit Residenz auf Formentera. Was ich nicht wusste, der lebt inzwischen in Uganda, hat da die Songs seines Soul Aquarium Albums neu rausgebracht, logisch mit Künstlern aus der neuen Heimat. Das war New Star von seiner 7-Track-EP, der zweite Track vom eigenen, ja, Remix-Album Soul Aquarium, der heißt El Acuario.

Wazoo von El Acuario, der vorletzte Track auf dem Planet Groove heute. Ein Instrumental, stammt von Sandman Project, die Band um Tal Sandman. Und die stammt ursprünglich aus Jaffa. Die Musiker ihres Sandman Projects, die sind, wenn ich so die Biografien durchstreife, vor allem aus Deutschland, Leipzig, Hamburg und Berlin. Studierte Jazzmusiker, das wird man gleich hören, die beim neuen Track Katawa wunderbar soft Beats und Melodien um die Einflüsse des Nahen Ostens weben. Sehr jazzy, sehr moody, manchmal mit einem Drive. Jazz definitiv auch für Nicht-Jazzer. Sandman Project und Katawa.

Sandman Project und Katara. Der letzte Track heute auf dem Plan Groove, auch eher Slow-Go, sehr lyrisch von Word-Poetin Dumama. Das darf jetzt so ein bisschen psychedelisch und fast avantgardistisch rüberkommen. Sie ist Klangpoetin, verwebt Geschichten aus ihrer südafrikanischen Kindheit mit elektronischen Klängen, mit Wortstückelchen, freier Lauf der Kreativität im Track, der da heißt What Did the Rain Say? Mit dem, was der Regen von Dumama zu sagen hat, verlasse ich euch. Es folgt das Herzflimmern mit meiner Kollegin Vanessa Wohlrath. Für die gemeinsame Zeit hier bei Byte FM auf dem Plan Groove sage ich danke. Mein Name ist Johannes Petzold.

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1: 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Es ist 21 Uhr.

etwas spät, aber dann ist es eben ein Spätsommer-Hit. Sensual Reduction von Isolé. Warmer Haus, guter Vibe, ein Track für heiße Stunden, die man dann doch lieber im klimatisierten Hotelzimmer mit Blick aufs Meer verbringen will, als am Strand. Ein bisschen mehr vom Ladi-Dadi und der spätsommerlichen Melancholie, die habe ich in dieser Ausgabe von Herzflimmern bei Byte FM für euch parat. Mit The Internet zum Beispiel, der Soulband, die im Umfeld des Hip-Hop-Kollektivs Odd Future ihre Form annahm, 2011 war das, da erschien das Debütalbum Purple Naked Ladies, da gehörten der Gruppe die DJ und Sängerin Sid und der Produzent Matt Marchands an. 3 Jahre später kam dann auch Steve Lacy dazu und steuerte Gitarrensound und Gesang bei. Damals gerade einmal 15 Jahre alt. Zusammen veröffentlichten sie 2018 das wirklich tolle Album Hive Mind und daraus hören wir Hold On. Das ist The Internet. Ich bin Vanessa Wohlrath. Hi.

Hold on, the Internet bei Byte FM. Was für ein großartiger Track. So sehr gemächlich und soulful. Da steckt auch viel vom R&B der 90er und Nullerjahre drin. Aber weniger einer, der auf dicke Hose und Macho macht, sondern R&B durch die queere Linse. Denn queer sind eben auch die Bandmitglieder von The Internet und die haben auch ihre eigenen Solokarrieren gestartet. Steve Lacy, ganz erfolgreich vor einigen Jahren, 2022, da ging sein Song Bad Habit auf TikTok viral. Und jetzt hat der Sänger und Gitarrist in diesem Sommer sein bereits drittes Album veröffentlicht. Oh Yeah heißt es und erinnert an kalifornische Sonnenuntergänge, die ja manchmal nur schwer zu genießen sind, wenn man gerade mit sich selbst hadert oder ja eben an Liebeskummer leidet. Doom von Steve Lacy bei Byte

Ja, ein bisschen quatschig hier heute aber noch weiter. Steve Lacy, gefangen zwischen Speed-Dating, Doom-Scrolling und der einfachen Sehnsucht nach der großen Liebe. Der Track Doom bei Byte FM. Steve Lacy, auch ein Teil der Neo-Soul-Gruppe The Internet aus Los Angeles, in der er an der Seite von Sid Musik macht, die ebenso wie Lacy auch solo erfolgreich ist, unter anderem als Produzentin und Songschreiberin für beispielsweise Beyoncé und eben auch selbst als Sängerin. Am gleichen Tag wie ihr Bandkollege Steve Lacy hat Sid ebenfalls ein neues Album veröffentlicht im Juli namens Beard. Und bevor es dazu ein paar Infos gibt, hören wir erstmal rein in die Platte My Love.

I would kill to show you I love you, singt hier Sid über einen sommerlichen, Bossa-umhüllten R&B-Track. My Love, ein Song von Sids neuem Album Beard, auf dem Liebe natürlich die Hauptrolle spielt. Neben dieser engelsgleichen Stimme der 34-jährigen Sängerin aus Los Angeles. Die, war ja bereits Thema, auch Teil von The Internet ist. Und das Kollektiv plant gerade, neues Musikmaterial herauszubringen. Im kommenden Jahr 2027 soll das 5. The Internet-Album erscheinen. Bis es soweit ist, hören wir aber noch einen weiteren Track von Sids Soloalbum Beard. Always Be Mine, zusammen mit Jordan Wood.

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El Lado Negro und Reina Tropical sind zusammen. Passt auf, El Lado Tropical. Und natürlich hören wir da El Lado Negros markanten Gesang direkt heraus, wenn wir auch seine Solo-Sachen kennen. Auf dem gemeinsamen Debütalbum des Duos fließen jetzt Chillwave, Lo-Fi-Pop und Latin Music nur so ineinander, eben mit diesen ja, sehr entspannten, ruhigen Gesang von Negro. Ja, und die beiden MusikerInnen, die harmonieren sehr gut miteinander, als hätten sie nie was anderes gemacht, als zusammen Songs einzuspielen. Genau die richtige Musik für heiße Sommertage oder eben auch für Zeiten, in denen man sich nach etwas mehr Sonnenschein sehnt. Hier bei BeatFM machen wir weiter mit Musik von Nick Hakim. Neo-Soul-Musiker aus New York, der auch schon mit Miley Cyrus, Lianne LaHavas und Lil Yachty zusammengearbeitet hat. Hakims neues, fünftes Soloalbum heißt I Can See und daraus hören wir The Reason.

Nick Hakim auf seinem Debütalbum von 2017. Da hat er viele Songs veröffentlicht, die von seinen Träumen handelten. Jetzt hat der Neo-Soul-Musiker aus New York eine neue Platte veröffentlicht und auch die klingt sehr traumhaft mit dieser Flüsterstimme. An so mancher Stelle auch surreal. Einige sagen auch, dieses Album, das habe etwas von einem Trip. I Can See heißt es. Darauf geht's insbesondere um die Suche nach sich selbst und um Zwischenmenschliches. Also eben auch eine spirituelle Komponente hat dieses Album. Nach The Reason hören wir In Wego von Nick Hakim bei Byte FM.

etwas mehr als 30 Minuten ist das neue Album von Julia Holter, kurz Materia, basiert auf einem etwas älteren Song der Kammerpop-Musikerin von 2024 nämlich. Und darum spinnt sich jetzt ein ganzes musikalisches Konstrukt, das gar nicht mal so einfach zu fassen ist. Die Songs, die schweben, die einzelnen Instrumente, kann man hier und da ja vielleicht ein bisschen heraushören, aber die verschwimmen ziemlich ineinander zu einem harmonischen Ganzen, was auch immer wieder entrückte Momente zeigt. Den Song, den wir gerade gehört haben, My Lost One, ist dabei noch recht klassisch arrangiert, mit Holters elfenhaften, ja fast meditativen Gesang. Und auch das nächste Stück hat etwas sehr Hypnotisches. The Love is in the Eyes, das Lächeln in den Augen, frei übersetzt, Julia Holter mit ganz neuer Musik hierbei bei BeatFM.

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Neue Musik von Julia Holter hier in dieser Ausgabe von Herzflimmern bei BeatFM. Ja, die auch mit neuem Musikmaterial von Art Feynman endet. Der Kalifornier, der ist ja eher bekannt für seine groovigen Sounds, Sunshine Pop, immer auch etwas verschroben. Und jetzt hat Feynman aber eine etwas andere Richtung eingeschlagen. Ich würde sagen, Ambient hat es ihm angetan. Sein neues Album Orphans ist weitestgehend instrumental gestaltet. Und zwar so, dass man die leichten und beruhigenden Klänge und die Field Recordings ganz entspannt im Hintergrund hören kann. Das darf auch so sein, sagt Art Feynman ganz explizit. Jetzt vielleicht nicht unbedingt, wenn man gerade ja, am Smartphone hängt und sich in den Tiefen von Social Media verliert. Eher beim Lesen oder, ja, keine Ahnung, Malen, Heimwerken, irgendwas, was ja, man mit den Händen macht oder irgendwie sehr bewusst. Musik, die unterstreicht, dass Ruhe eine wichtige Voraussetzung dafür ist, sich verändern und weiterentwickeln zu können. So heißt es ja in der Albumbeschreibung zu Art Feynmans Orphans. Asleep at the Window, das ist der letzte Song hier in dieser Ausgabe von Herzflimmern bei BeatFM. Ich bin Vanessa Wohlrath. Wir hören uns an dieser Stelle in 2 Wochen wieder, wenn ihr mögt. Macht es gut.

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2: Das ist The Good Nights und heute gehen wir back to the roots und aufs Linoleum. Eine Stunde stehen wir heute im Kreis und feiern die B-Boys und B-Girls. Hab in letzter Zeit mal wieder ein bisschen Breakdance-Videos geschaut und Breaker-Mucke gehört. Musikalisch halte ich es heute auch eher oldschoolig und hoffe, ihr habt daran genauso viel Spaß wie ich. Ich bin Sebastian Hampf und wir gehen rein. B-Boys und Disco-Girls, das ist Jan Delay. Tach!

Einer der Tracks, die so krass für den Beginn von Hip-Hop und vor allem mit Breakdance verbunden sind, Planet Rock von Afrika Bambaataa aus dem Jahr 1982. Und noch ein Track aus der Anfangszeit von Hip-Hop und Breakdance, Breakers Revenge von Arthur Baker, der später auch an vielen Karrieren beteiligt war als Produzent und Remixer. Hier sein wohl bekanntester Track aus dem Beat Street Soundtrack, jetzt bei The Good Nights auf

0: Eine Verneigung vor Arthur Baker aus Deutschland, B-Boys Revenge von Zeb Rocksky und den Stieber Twins erschien erstmals 1993 auf dem Alte Schule Sampler und dann 1997 als Single mit diesem Extended Remix. Und die Ode an die B-Boys und B-Girls geht weiter mit dem Shoutout von Macklemore. B-Boy.
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0: B-Boys aus Altona, die in der Fußgängerzone gebreakt haben. B-Boys on the Boulevard, das war Ill Will, einer der besten Hip-Hop-Produzenten aus Hamburg, mit seiner Verneigung vor den TänzerInnen und auch vor sich selbst. Denn Mitte der 80er war er selbst einer der B-Boys, die in Altona getanzt haben. Shoutout, liebe Grüße an Willi, hoffe es geht dir gut. Und wir düsen direkt nach Toronto zu Slacker the Beachchild und der hat jetzt ein bisschen B-Boy-Beef. Oha.
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Auch an der Westküste wird und wurde immer getanzt, vor allem viel Popping und Locking. Return of the B-Boy, das waren The Far Side aus ihrem ersten Album Bizarre Ride to the Far Side. Und hier kommt ein Electro-Boogie-Klassiker für die TänzerInnen auf dem PVC. Nona Hendrix mit B-Boys bei The Good Nights auf Byte FM.

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Underground Klassiker von PMD, eine Hälfte des Duos EPMD und vom Tempo, naja, kein klassischer Breaker-Track, aber ein Statement, dass B-Boy auch einfach für eine Person steht, die aktiv im Hip-Hop etwas macht, also auch für die Writer, MCs und DJs da draußen. B-Boy und B-Girl zu sein ist also einfach auch ein Mindset, ein Gefühl für die Kultur dahinter. Und zum Schluss kein klassischer B-Boy-Track, aber von der Art und Weise verkörpert dieser Track eben genau das, wovon ich gerade sprach. Dieses Gefühl für die Kultur und die Roots all dessen. Und dazu ist es noch eine Sample Madness, die auf 12 Minuten abgefeuert wird. Ladies and Gentlemen, hier sind die Beastie Boys mit ihrer B-Boy Booyah Bass. Ich bin Sebastian Hampf. Danke fürs Einschalten und bis nächste Woche, wenn ihr mögt. Bis dahin, macht's gut und tschüss. 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

Indie Rock aus Manchester von der Band Westside Cowboy, Kickstones and the Boys. Ein Vorbote ihres Albums It Goes On erscheint am 21. August. Und dieser Song ist in den vergangenen Wochen auf sehr vielen eurer Merklisten gelandet. Er gehört zu euren Favoriten, zu den Songs, die auf unserer Website am meisten Herzen von euch bekommen. Wenn ihr nämlich Mitglied seid in unserem Förderverein, wenn ihr Freunde von ByteFM seid, dann könnt ihr in den verschiedenen Sendungen Herzen neben den Songs setzen, die ihr euch merken möchtet. Wir können dann sehen, welche Songs bei euch aktuell besonders hoch im Kurs sind und widmen einmal im Monat genau diesen Songs eine Stunde. Deshalb hören wir jetzt auch hier vom Schwesternduo Tamanaramen den Song Sofa Dance, einer von euren Favoriten.

Tamara Rahman mit Sofa Dance hier bei Byte FM. Ursprünglich kommt das Schwesternduo aus Japan. Allerdings haben Hanna und Pika mittlerweile neben Tokio auch London als Wohnort angegeben. Dieser Song war vor kurzem unser Track des Tages. Umso schöner, dass er nicht nur uns gefallen hat, sondern auch euch. Er gehört momentan nämlich zu euren Favoriten. Und wir bleiben jetzt erstmal kurz in Japan. Das Projekt Maya Ongake kommt nämlich auch daher. Nothing Space Music heißt ihr aktuelles Album, auch ein ehemaliges Album der Woche von uns. Maya Ongake, ein Trio, das psychedelischen Folk mit Krautrock verbindet. Nach Jahren auf Tour wollten sie bewusst auf diesem Album wieder mehr Stille zulassen. Aufgenommen wurde das Album in ihrem Studio, das quasi so heißt wie das Album selbst, Nothing Space Studio statt Music. Dort haben sie spielerisch ausprobiert und improvisiert. Die lang ausgedehnten Stücke folgen mehr einer intuitiven Logik als klassischen Songstrukturen. Besonders gefallen hat euch dieser Song hier. Das ist Astral Echoes.

Musik aus Japan von der Band Maya Ongaku. Astral Echoes heißt der Song, einer von euren liebsten Songs hier aus dem Programm von Byte FM. Dazu zählt auch die aktuelle Single von Queens of the Stone Age. Easy Street, am 14. Juli ist der Song erschienen und vor kurzem hat die Band nun auch bekannt gegeben, dass es auch ein neues Album geben wird. Perfect, das ist nicht mein Kommentar dazu, sondern der Albumtitel. Wann es erscheint, wurde aus dem Teaser-Video dazu nicht ganz ersichtlich. Vermutlich am 30. September, vielleicht aber auch nicht, bleibt also noch abzuwarten. Den ersten Song gibt es jedenfalls schon. Easy Street konntet ihr hier bei Byte FM unter anderem in der Sendung Korridor hören, bei Lars Florian Wahlklang. Alle vier Wochen sonntags um 18 Uhr gibt es eine neue Ausgabe. Das hier sind nun Queens of the Stone Age mit Easy Street, einer von euren Favoriten.

Ihr hört die Favoriten hier bei Byte FM und das waren Deep Sea Diver aus Seattle mit ihrer Version von Teardrop, im Original ein Song von Massive Attack. Und wo wir gerade bei den Tränen, bei den Teardrops sind, bleiben wir doch direkt noch ein bisschen da. Vielleicht kommt euch ja dieser Song hier bekannt vor.

Teardrops von Womack and Womack, ein Song aus den 80ern. Und hinter Womack und Womack steckt das Ehepaar Cecil und Linda Womack. Linda ist auch die Tochter der Soul-Legende Sam Cooke und Cecils Bruder war Bobby Womack. Also eine Familie mit ziemlich viel Musikgeschichte. Und jetzt fragt ihr euch vielleicht, warum erzähle ich euch das alles? Linda und Cecil Womack haben auch drei Töchter, die mittlerweile selbst gemeinsam Musik machen, unter dem Namen The Womack Sisters. Und einer von euren Favoriten stammt aus ihrem Debüt, das jetzt im August erschienen ist. Hier sind also die Womack Sisters mit If I Let You.

If I Let You aus dem selbstbetitelten Debüt der Warmex ist das. Ihr hört die Favoriten hier bei BeatFM, die Sendung mit euren liebsten Songs aus unserem Programm. Und wir gehen jetzt zurück in die 60er Jahre zur Musik des Jazz-Trompeters Donald Byrd. Christo Redentor heißt das Stück, eines der Lieblingsstücke von Tiefenschärfe-Moderator Dirk Domin. Als Bandleader hatte Donald Byrd unter anderem auch eine wichtige Rolle für die frühe Karriere von Herbie Hancock gespielt und stand im Laufe seiner Karriere auch mit Größen wie John Coltrane oder Thelonious Monk auf der Bühne. Hier ist also Donald Byrd mit Christo Redentor.

Donald Byrd mit dem Stück Christo Redentor, Christus der Erlöser, oder aber im Wesentlichen auch die monumentale Statue in Rio de Janeiro. Ihr hört hier die Favoriten bei Byte FM, die Sendung mit den meistgeherzten Songs aus unserem Programm. Und auch ein Song der Beatles gehört dazu. Warum? Das erfahrt ihr gleich nach dem Song. Das hier ist Tomorrow Never Knows.

Tomorrow Never Knows, die Beatles hier in den Favoriten bei Byte FM. Ein Song aus ihrem Album Revolver. Vor kurzem ist die Platte 60 Jahre alt geworden. Aus diesem Anlass hat sich Kramladen-Moderator Volker Rebell eine ganze Stunde lang ausführlich mit diesem wegweisenden Album beschäftigt. Und Tomorrow Never Knows gehört deshalb gerade auch zu euren meist geherzten Songs. Wenn ihr Mitglied in unserem Förderverein seid, schaut doch gerne mal in unserem Archiv beim Kramladen vorbei. Dort könnt ihr noch einiges mehr über Revolver und seine Entstehung erfahren. Wir schlagen hier jetzt in dieser Sendung einen ganz anderen Weg ein, nämlich hin zur elektronischen Musik. Auch die kommt bei euch immer wieder sehr gut an. Auch dieser Track gehört zu euren Favoriten. Das hier ist Tiger zusammen mit Chris Lake und dem Track Party Time.

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1: Das hier sind Tyga und Chris Lake.
0: Right now.
1: Mit dem Song Party Time.
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1: 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Ihr hört die Favoriten hier bei BYTE.FM und deutlich ruhiger wird's jetzt mit Musik von Mary in the Junkyard. Das Londoner Trio bewegt sich im Umfeld des legendären Clubs Windmill Brixton und Anfang Juli haben sie ihr Debüt veröffentlicht, Role Model Hermit. Kennt ihr vielleicht schon aus der vorherigen Ausgabe der Favoriten? Mittlerweile findet man aber einen anderen Song unter euren Top-Songs. Das hier ist Crash Landing von Mary in the Junkyard.

Ihr hört beide FM und das waren Mary in the Junkyard, eine Band aus London mit dem Song Crash Landing. Und von England geht's jetzt nun zurück nach Deutschland zu einem Musiker, der sich Tom Taschenmesser nennt. Ende Juni hat er seine aktuelle Single veröffentlicht, Deutsche Militär. Ein Song, den ihr zum Beispiel bei Dirk Böhme in seiner Sendung Verstärker hören konntet. Tom Taschenmesser, ein Musiker aus Wuppertal, der hat vor ein paar Jahren, 2022, im Verstärker schon mal ein paar Songs vorgestellt. Damals war der Anlass seine neue EP. Und nun wurde auch ein neues Album angekündigt. Verstärker CEO Dirk Böhme freut sich. Ihr fandet die erste Single auch gut. Das hier ist nun also Tom Taschenmesser mit Deutsche Militär.

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Mist and Asher mit Mist is Speaking. Das waren die Favoriten für diesen Monat hier bei BYTE.FM und wir schließen diese Sendung mit einem Edit von einem Song vom indischen Sänger Bappi Lahiri, Tama Tama Lodge, in der überarbeiteten Version von Fundido aus New York. Mein Name ist Liz Remter, schön, dass ihr dabei wart. Bis zum nächsten Mal. Ciao.

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2: Heute mit der Frage, was ist Musik zur Zeit? Zur Zeit. Also was ist Musik zur Zeit? Zur Zeit.
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Danger heißt dieses Stück von Nea Archives aus dem Album Emotional Junglist, war kürzlich auch Album der Woche hier bei Byte FM. Und damit beginnt die heutige Ausgabe von Was ist Musik unter dem Titel Was ist Musik zur Zeit? Zur Zeit. Ja, doch, zweimal zur Zeit. Was ist Musik zur Zeit? Fragezeichen. Zur Zeit. Dieser etwas umständliche Titel kaschiert notdürftig den Umstand, dass die Sendung aus neuer Musik besteht, die irgendwie mit dieser Zeit zu tun hat, Betonung auf irgendwie, und Nachrufen, die sich mal wieder reingedrängt haben in diese Zeit. Es wird einen Nachruf geben auf Stefan Veit alias Swami Durcheinanda. Wer das ist, das wird euch der Autor Christian Y. Schmidt nahebringen. Den kennen vielleicht einige von euch noch von der Titanic. Und die geschätzte DJ Miriam Schulte wird euch erklären, warum Jennifer Finch und L7 die punkfeministische Rache an AC/DC gewesen sind. Und vielleicht werden wir auch noch auf den Begriff Phantombesitz kommen, je nachdem wie die Zeit läuft. Phantombesitz, ein zentraler Begriff in der Faschismusdefinition von Eva von Redeker, ein Buch zur Zeit. Jetzt aber nochmal zurück zu dem Album von Nea Archives. Die neue Musik, mit der die Sendung losgeht, Emotional Junglist, das Album von Nea Archives. Und auch die nächsten Songs, die haben alle eins gemeinsam. Sie haben einen sogenannten Migrationshintergrund. Das hat ja fast jede Musik und deswegen sind die ersten paar Songs in der heutigen Ausgabe Belege für die nicht sehr originelle These. Es ist keine These, sondern ein Fakt. Kein Pop ohne Migration. Nea Archives, britische Künstlerin, die Hälfte der Familie ist jamaikanisch. Und hier kommt Get Me Down, Nea Archives featuring Georgia Smith.

Get Me Down, Nia Archives featuring Georgia Smith aus dem Album Emotional Junglist. Wie Nia Archives kommt auch Georgia Smith aus Großbritannien und hat wie Nia Archives Vorfahren, die irgendwann eingewandert sind nach Großbritannien und da ihre Musik mitgebracht haben, von wo immer sie eingewandert sind. Ein neues Album von Georgia Smith kommt demnächst. Vorab gibt's schon mal einen Track, der heißt Alive. Gefeatured ist hier Wizkid.

Byte FM, was ist Musik? Heute unter dem Thema, was ist Musik zur Zeit? Zur Zeit. Das war Georgia Smith mit Alive featuring Wizkid und der nächste Song ist eine britisch-amerikanische Freundschaft oder Zusammenarbeit. Kevin Martin alias The Bug und This Fig alias Felicia Chen. Sie stammt aus New Jersey. Gemeinsam haben sie jetzt eine Serie von Singles gestartet unter dem Titel Ladybug. Und hier kommt aus Ladybug 1 Vanishing im Numb Mix. The Bug und This Fig.

Babug und Dizfig Vanishing im Numb Mix aus der Serie der Ladybug Singles, das ist Ladybug Nummer 1, erschienen auf dem Label Pressure, das Label von Kevin Martin alias The Bug. Was ist Musik heute unter dem Motto, was ist Musik zur Zeit? Und unter dem Untermotto, dem schlichten Untermotto, weil einfach Tatsache, keine Musik ohne Migration. Was uns nach New Orleans führt oder ins New Orleans, wenn ihr so wollt. New Orleans wird ja gerne als Schmelztiegel bezeichnet, da ist der Begriff noch positiv konnotiert, weil im Schmelztiegel alle möglichen Strömungen zusammenkommen, weil dort Leute zusammenkommen aus allen möglichen Himmelsrichtungen und ihre jeweilige Musik auch dorthin mitgebracht haben und immer noch mitbringen. Und verkürzt gesagt könnte man das kreolische Kultur nennen. So wird das neue Album von Dawn Richard heißen. Manche Leute sagen auch Dawn Richard. Ja klar, fließen da auch Sprachen zusammen und musikalische Strömungen. Das Album von Dawn Richard wird eben heißen Creole Culture und es gibt eine Vorab-Single, die heißt Enough. Und da samplet Dawn Richard gleich am Anfang einen der meistgesampelten Songs, der jemals aus Jamaika gekommen ist. Und von dort sind ja viele Songs gekommen, die oft und immer wieder gesampelt wurden. Hier ist Dawn Richard und Enough aus dem kommenden Album Creole Culture.

Bam Bam, Sister Nancy, immer wieder gesampelt, immer wieder gecovert, wunderbarer Song. Ihr hört, was ist Musik zurzeit? Und hier kommt die Künstlerin mit dem interessanten Künstlerinnennamen No Bra, kein BH.

No Bra will zur Party im 18. Stockwerk. 18th Floor heißt dieser Track. Von No Bra alias Susanne Oberbeck. Susanne Oberbeck stammt, wie der Name vermuten lässt, aus Deutschland, lebt aber schon lange in New York und performt seit vielen Jahren unter dem Namen No Bra und performt eben auch ohne Bra, ohne BH. Und das mag dazu beigetragen haben, dass sie als Ikone der Gender-Subversion bezeichnet wird. Und was dazu geführt hat, dass sie hier in der Sendung läuft, unter dem Motto, was ist Musik zur Zeit? Was dazu führt, dass ich denselben Song nochmal spielen möchte, aber in einer ganz anderen Version, im Remix von Lolina, nochmal No Bra, 18th Floor, Lolina Remix.

No Bra, 18th Floor im Lolina Remix. Und das ist eine schöne Vorlage, mal wieder Lolina zu spielen aus ihrem Album Face the Music von vor 2 Jahren ungefähr. Da habe ich das hier öfters gespielt. Und hier kommt nochmal Music is the Drug.

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1: Music is the drug aus dem Album Face the Music von Lolina. Musik ist eine Droge. Für viele ist Musik ja auch ein Besitztum. Die Eigentumsverhältnisse und die Musik, das hat sich in den letzten Jahrzehnten permanent verändert. Zum Beispiel reden ja viele von meine Musik oder grenzen sich ab, indem sie sagen, das ist nicht meine Musik, als wäre Musik Eigentum. Oder sie bewegen sich im öffentlichen Raum mit Kopfhörern oder mit Ohrmuscheln oder wie eine gute Freundin von mir sagt, mit Öhrchen in den Öhrchen. Naja, jedenfalls wird Musik immer mehr behandelt wie Privateigentum und im öffentlichen Raum wird privat gehört. Also man hört die Musik nicht mehr gemeinsam, sondern jede und jeder hört die eigene Musik. Eine komische Entwicklung. Auch so eine Art Phantombesitz. Phantombesitz ist der zentrale Begriff im Buch von Eva von Redeker. Das Buch heißt »Dieser Drang nach Härte über den neuen Faschismus« und ist einer der Hits der Saison. Ich habe es auch gerade gelesen und war etwas skeptisch, weil ein großer Hype entstanden ist um dieses Buch herum. Aber es ist wirklich ziemlich großartig, finde ich. Vor allem der Begriff des Phantombesitzes ist ganz zentral. Sie schreibt darüber 200 Seiten lang und kommt jetzt hier knappe 2 Minuten lang, spricht Eva von Redeker über den Phantombesitz. Das ist ein Ausschnitt aus einem Dreiergespräch, das kürzlich stattgefunden hat in Berlin mit Didier Eribon und Edouard Louis und eben Eva von Redeker. Phantombesitz, dieser Drang nach Härte, heißt das Buch. Es geht um den neuen Faschismus.
2: Für die Gegenwart kann man ganz klar sagen, dass aus dem neoliberalen Angriff auf die Gesellschaft eine große, sozusagen zunehmende Prekarität und Unsicherheit entstanden ist. Und ich finde tatsächlich besser als Marx, um das zu verstehen, einen anderen Kapitalismuskritiker, der heißt Karl Polanyi. Und dessen Idee ist, dass der Kapitalismus eigentlich immer schon die Gesellschaft ein Stück weit zerfräst hat, zerstört hat, indem er Sachen, die ursprünglich gar nicht Waren waren, zu Waren gemacht hat. Wenn nie feststeht, was das morgen wert ist, ob meine Arbeitskraft noch irgendwas wert ist, dann gibt es eine ganz große Verunsicherung, gegen die, er sagt, immer eine Gegenbewegung, ein Schutz passieren muss. Das kann progressiv aussehen, also Sozialstaat. Was er aber auch nicht so richtig gesehen hat, ist, dass das eben auch regressiv aussehen kann. Also, dass es Schutzversprechen gibt, die in dem, also was ich Phantombesitz oder fiktives Eigentum nenne, bestehen, was wir über die letzten Jahrhunderte in verschiedenen Unterdrückungssystemen herangezüchtet haben, ist eben zusätzlicher Besitz, der aus den Leben der anderen geschnitten ist, wo der Patriarch halt immer noch Besitz an seiner Frauenfamilie hat. Rederechtepolitik verteidigt diese Ersatzbesitztümer, der verteidigt diesen Phantombesitz, der sagt quasi, dir wurde was gestohlen, warum ist dann nicht meine Familie, mein Job, mein Vaterland? So, und dann der Faschismus fängt an, wenn man sagt, weil die da, die Woken oder die Migranten, und die werden dann natürlich auch anders genannt jeweils, weil die es dir weggenommen haben. Und der Faschismus macht sein ganzes politisches Programm, richtet er darauf aus, dann diese quasi Feinde und Plünderer, so wie, also Edouard hat es ja eben so schön gesagt, ja, dass sein Vater dachte, er als schwuler Sohn hätte dem Vater die Männlichkeit gestohlen. Ja, ist genau dieser Phantombesitz, der eigentlich patriarchal in der Familie vererbt wird. Und dann hast du so einen Dieb seiner selbst, so einen schwulen Sohn, der in die Großstadt geht, und der muss zerstört werden.

There's a light that never goes out. Wie kommt dieses Licht denn jetzt hier in Was ist Musik? Heute mit der Frage, was ist Musik zur Zeit? Und das ist in gewisser Weise Musik zur Zeit, wenn auch nicht in dieser Version, von Schneider TM und Captain Michigan. Die ist schon ein paar Jahre alt, wenn auch nicht so alt wie das Original von The Smiths. Aber das ist offensichtlich im Moment Musik zur Zeit oder schon länger Musik zur Zeit. So eine Art Volkslied, wobei man bei dem Begriff Volksmusik ja immer vorsichtig sein muss. Es wird jedenfalls immer wieder mitgegrölt, auch vom neuen britischen Premierminister.

0: Das ist Andy Burnham, 1970 geboren in Sefton, Merseyside, also nicht weit weg von Manchester, wo ja auch The Smiths herkamen. Und Andy Burnham ist seit dem 17. Juli Vorsitzender der Labour Party und seit dem 20. Juli Premierminister des Vereinigten Königreichs. Und er ist im Nebenberuf auch DJ oder Einpeitscher. Und einen Auszug aus seinem Programm habt ihr gerade gehört. There's a light that never goes out. Mit der berühmten Zeile, wenn der Doppeldeckerbus in uns hinein crasht, was könnte es Schöneres geben, als so zu sterben an deiner Seite? Es ist so himmlisch. Und was bedeutet das, wenn Tausende von Menschen das mitgrölen? Ist das nicht auch so eine Art Phantombesitz, dass die Menschen sich dieses Lied aneignen? Und dass das mit patriotischen Gefühlen aufgeladen wird, hier von Andy Burnham. Das hat mich dann erinnert an eine andere Übernahme, eine gar nicht so feindliche Übernahme eines berühmten Liedes durch Politiker, nämlich beim Wahlsieg von Angela Merkel und der CDU vor einigen Jahren, als plötzlich eine Reihe von CDU-Männern, Angela Merkel eher weniger, also eine Reihe von CDU-Männern hat damals mitgegrölt das Lied »An Tagen wie diesen« von den Toten Hosen. Angela Merkel hat sich dann später bei Herrn Campino, wie sie ihn genannt hat, entschuldigt für den nicht so gelungenen Gesangseinsatz. Und warum habe ich die Version von Schneider TM gespielt? Erstens, weil die mir ganz gut gefällt und zweitens, weil ich Morrissey nicht mehr wirklich ertragen kann. Er ist natürlich ein toller Sänger, auch wenn bei seinen Konzerten die mitsingenden Massen ihn übertönen. Aber Morrissey ist ja schon seit einigen Jahren einer von denen, die das weiße England propagieren. Ein weißes England ohne Einwanderer und die den Verlust dieses weißen Englands beklagen. Auch so eine Art Phantombesitz. Und deswegen kein Morrissey. Hier allerdings Morrissey in seinen Worten über große Sänger und was es ausmacht, ein großer Sänger zu sein oder eine große Sängerin, meint er vielleicht auch.
1: Obviously Frank Sinatra, Elvis Presley were fantastic. Yeah. People whom you can listen to all your life, not just for this summer or not just because they're the sensation of December. Yeah. People who you can listen to for 20 years and 30 years and beyond.
2: It's something that is quite indefinable, and I think when I'm looking for the great singers, I'm looking for personality. I'm looking for something that's a direct conduit between what I think that represents them as a person and...
1: Well, I think there's a very strong sexual component in singing, and most people don't talk about it, of course, but there is something very sexual about the singing voice, and it draws you in.
0: Ja, die sexuelle Komponente des Singens. Ja, die ist so ein bisschen verloren gegangen bei Morrissey in den letzten Jahren. Das ist mir durch den Kopf gegangen, als ich Andy Burnham und diese entfesselten Massen gesehen habe, wie sie das Lied singen vom Double-Decker-Bus und vom Sterben an deiner Seite. Und da habe ich mich gefragt, was würde wohl Stefan Veit zu all dem gesagt haben, zu den Toten Hosen mit der CDU und an Tagen wie diesen und eben There's a light that never goes out. Wir können ihn nicht mehr fragen, Stefan Veit. Stefan Veit, ein Frankfurter Allround-Künstler, der vor einigen Tagen gestorben ist mit 71 Jahren. Er war auch bekannt als Swami Durcheinander oder auch als Gallus von Tabernagel. Doch, Nagel, Tabernagel. Und unter diesem Namen hat er auch eine Compilation zusammengestellt, 1995, die heißt Tafelmusik. Und Gallus von Tabernagel alias Stefan Veit hat auch selbst einen Song mindestens dazu beigetragen mit dem schönen Titel How to Preserve a Brain Fly from Diarrhoe. Unter dem Namen Amazing Pudding hat Stefan Veit dieses Stück aufgenommen. In den Liner Notes steht Attic aus Oberursel und Gallus von Tabernagel himself in ihrem Element, ein Stück zwischen allen Stühlen, irgendwo zwischen Gentle Giant, in Klammern 70er Art Rock, und einer Parodie auf Intelligent Techno, Techno mit 2K, bedeutungsschwanger bis zur letzten Sekunde. Oder sollten wir lieber BPM sagen?

0: Amazing Pudding mit der Frage, wie man eine Hirnfliege vor Durchfall bewahrt. Ihr hört, was ist Musik? Was ist Musik zur Zeit? Das ist Musik zur Zeit, weil der Schöpfer dieser Musik gestorben ist. Stefan Veit alias Gallus von Tabernagel alias Swami Durchananda. Es gibt ja viele Unikums, ist es die Mehrzahl von Unikum? Unikate, viele eigenartige Menschen in den Popszenen dieser Welt. Aber ein Unikum wie Stefan Veit ist echt ein Unikum. Mehr Worte dazu hat Christian Y. Schmidt gefunden, Autor diverser Bücher, früher bei der Titanic-Redakteur in Frankfurt. Und er hat einen Nachruf geschrieben, zuerst bei Facebook und der wurde dann auch gedruckt beim ND. Und ich habe ihn gefragt, ob er mir den aufsagen möchte, aufnehmen möchte. Und das hat er auch getan. Und hier steigen wir mal ein in den Nachruf von Christian Y. Schmidt auf Stefan Veit.
1: Ich glaube, das ist der schwierigste Nachruf, den ich bisher geschrieben habe. Nicht, weil ich zu wenig über Stefan Veit weiß, sondern eher viel zu viel. Stefans Persönlichkeit hatte sehr viele Facetten. Vor allem aber war er ein großer Erzähler. Das Problem an seinen Geschichten war, dass man niemals genau wusste, was an ihnen stimmte. Ach, was heißt Problem? Stefan war in einem eigenen Kosmos zu Hause, der sich nur in Teilen mit dem des Rests der Menschheit deckt. Doch wenn man seinen Erzählungen deshalb misstraute, stellte sich dann oft heraus, dass an ihnen mehr dran war, als man zunächst angenommen hatte. So war es schon, als Stefan Anfang der 90er zur Titanic-Redaktion stieß. Hans Zippert, damals Chefredakteur, berichtet, Stefan hätte ihn vor der Redaktion abgepasst und ihm erzählt, dass er über Kontakte zur Art-Rock-Gruppe Gentle Giant verfüge. Das öffnete ihm die Tür zur Redaktion. Und so kam er auch zu seinem ersten redaktionsinternen Namen, Gentle Giant. Das passte gut, denn auch wenn Stefan kein Riese war, so hatte er doch ein sanftes, weiches Wesen. Zumindest im Prinzip. Er konnte auch sehr böse werden.

0: Stefan Veit alias Gallus von Tabernagel mit seinem Gentle Giant inspirierten Track über die Verhinderung von Durchfall bei Brainflies. Er war zwar kein Riese, aber sanft, aber er konnte auch böse werden, haben wir gehört im Nachruf von Christian Y. Schmidt. Und der geht so weiter.
1: In mir schlummert nicht unbedingt ein Amokläufer, sagte er einmal zu mir, aber ich bin auf dich dran. Um zu verhindern, dass der Killer ausbrach, führte er angeblich eine Menschenchart. Die erstelle ich monatlich und die geht bis Platz 20. Wenn mich einer beleidigt oder betrogen hat, werden ihm 10 Punkte abgezogen. A zum Beispiel ist im Moment schwer am Ablusen. Mal sehen, wo er in der Jahresendchart steht. Trotzdem passierte es bisweilen, dass er schwere Wutanfälle bekam. Ein paar Minuten später aber lächelte er schon wieder und wenn man nachfragte, hatte er alles nicht so ernst gemeint. Wie gesagt, Stefan hatte ein oszillierendes Wesen. Zwischen allen möglichen Polen bewegte sich auch das, was er tat. Davon kündet der nächste Spitzname, den er in der Redaktion bekam, der Abkanzler. Seitdem ihm nämlich die Tür zur Redaktion geöffnet worden war, kam er laufend und machte Vorschläge zum Heftinhalt. Einer war, die Titanic sollte doch für den damaligen Bundeskanzler Helmut Kohl die Bezeichnung Abkanzler etablieren. Stefan fand dieses Wortspiel genial. Doch daraus wurde nichts, wie aus vielen von seinen Plänen. Bevor er die Redaktion besuchte, war er meistens bei der Sony gewesen, denn die deutsche Zentrale des Konzerns lag damals um die Ecke. Auch dort sprach er regelmäßig vor, um den Musikkonzern mit Neuentdeckungen aus der Techno-Szene zu versorgen. Angeblich hatte er bei der Plattenfirma einen gewaltigen Einfluss. Wie groß der wirklich war, auch das konnten wir nie in Erfahrung bringen. Aber tatsächlich kannte Stefan die halbe Frankfurter Techno-Szene, vielleicht sogar die ganze. Er selbst veranstaltete Techno-Events, unter anderem die legendären Carrots in Space-Partys in Frankfurt, bei der Tausende von echten Möhren als Deko an die Clubwände genagelt worden waren. Auch bei den Give-Em-A-House-Events, die den Frankfurter Obdachlosen zugutekommen sollten, war Stefan eine treibende Kraft. Hier legte unter anderem Sven Väth auf, mit dem Stefan vorgeblich genauso gut befreundet war wie mit Maximilian Lenz aus Münster, den man allgemein nur unter dem Namen Westbam kennt. Auch diese Bekanntschaften ließen sich schlecht verifizieren. Doch andere enge Freundschaften, von denen Stefan immer wieder erzählte, Geschichten, denen ich zunächst mit Zweifeln begegnete, entpuppten sich als wahr. Michael Schmidt, aka Smudo von den Fantastischen Vier, war tatsächlich ein guter Freund von Stefan.

0: Byte FM, was ist Musik? Heute mit der Frage, was ist Musik zur Zeit? Zur Zeit. Und das ist Musik zur Zeit, weil der Mensch, der sie gemacht hat, gestorben ist. Stefan Veit. Wir waren mittendrin im Nachruf von Christian Y. Schmidt und haben gerade gehört, dass Stefan Veit nicht nur ein Mann der vielen Gesichter war, sondern auch ein Mann der vielen Kontakte. Und jetzt erzählt Christian Y. Schmidt, wie Stefan Veit Christian Y. Schmidt mal zum Popstar machen wollte.
1: Auch mich selbst zog Stefan einst in seinen Bann, indem er mir Mitte der 90er eine große Karriere als Technostar versprach. Ihm hatte meine Geschichte Die letzte Stunde des Herrn K. gut gefallen, die vom Tod des Schauspielers Klaus Kinski handelt, und er war davon überzeugt, dass man aus ihr einen Techno-Hit machen könnte. Natürlich nahm ich ihn nicht ernst, aber Stefan trieb zwei DJs auf, ein Studio und einen Produzenten, und kaum ein Jahr später war die CD abgemischt und auf dem Markt. Aus meiner Karriere wurde leider trotzdem nichts, denn die CD floppte, was allerdings nur an bösartigen Intrigen von Stefans Feinden lag.
2: Die letzte Stunde des Herrn K. Ein Drama. Prolog im Himmel. Schichtwechsel im Büro von Gevatter Tod. Die neuen Dienstpläne werden an die Sensenmänner verteilt. Und dann haben wir da noch Klaus Kinski in Amerika. Sensenmann Kaiser, das übernehmen Sie.
3: Muss das sein? Ich hatte doch erst neulich Karl-Heinz Köpke. Stundenlang musste ich mir die schönsten Tagesschau-Anekdoten anhören, bis er endlich mitgekommen ist.
2: Und wer hat die Sache mit Peter Kohl versiebt? Strafe muss sein, Kaiser.
3: Lieber gehe ich in den Außen.

0: bis sie quiekte. Nein, das ist nicht gut. Nicht gut genug für die Bild-Zeitung. Elender, gottverfickter Scheißdreck. Wer hat das geschrieben?
1: Herr K. springt auf, fuchtelt wild mit den Armen, aber da besinnt er sich.
0: Es muss doch gut sein. Ich hab's ja selbst geschrieben. Ich, Kinski, der Genie Kinski, Klaus Kinski. Oh, ich bin großartig. Ich kann es selbst kaum fassen. Aber die Sprache ist schlecht. Die verschleimte Pisssprache will sich mir nicht fügen. Sie wagt es.
1: Mit einem dicken Prügel, der immer neben seinem Schreibtisch steht, schlägt Herr K. auf sein Bücherregal ein.
0: Ha, Duden, was sagst du denn jetzt?
1: Herr K. lacht wild und kinskisch. Dabei schaut er auf die Schreibtischuhr.
0: Was? Schon so spät? Zeit fürs zweite Frühstück.
1: Herr K. erhebt sich von seinem Schreibtischsessel und schreitet zur Küche. Dabei wirft er dem Mobiliar wilde Blicke zu. Zur Polstergarnitur.
0: Das ist keiner wagt, sich zu bewegen, bis ich wieder da bin. Stinkende Ledermäpse, Kotverschmierte.
1: Zweiter Akt. In der Einbauküche.
0: Haha, jetzt werde ich's euch besorgen, ihr kleinen, geilen Käsehecken. Und dir, du immer feuchte, rote Marmelade, hinein in meinen großen, gierigen Erdbeerschlund.
1: Herr K. schaltet die Kaffeemaschine. Geräuschvoll läuft der Kaffee durch.
0: Oh ja, röchel nur wie ein geschlachtetes Kalb, du geile braune Brühe. Ich brauch dich bloß anzusehen und schon dampfst du vor Erregung.
1: Herr K. gießt sich eine Tasse Kaffee ein.
0: Oh, wie heiß du bist. Hinein mit dir, ganz tief.
1: Herr K. nimmt einen großen Schluck.
0: Oh ja, tiefer, tiefer, so ist's gut.
1: Wie von Sinn schüttet Herr K. jetzt die ganze Kanne in sich hinein. Plötzlich wird er von heftigen Magenkrämpfen geschüttelt.
0: Oh, du bist so stark. Oh ja, gib's mir. Besorg's mir. Oh, fuck me, Muckefuck. Du bist die Krönung.
1: Herr K. hat sich auf den Boden geworfen und beginnt, sich die Kleider vom Leib zu reißen. Da bemerkt er das Frühstücksei in seinem Eierbecher. Mit einem Satz ist er bei ihm, starrt es hasserfüllt an.
0: Du grinst, widerlicher Glatzkopf! Na warte, ich schlag dir den Schädel ein und schlürfe dein Klugscheißerhirn aus!
1: In seiner Wut packt sich Herr K. das Ei und wirft es durchs geschlossene Fenster.
0: Jetzt hat sich's ausgegrinst, intellektueller Hosenscheißer!
1: Mitten in seinem Triumphgeheul fährt Herr K. herum. Aus dem Arbeitszimmer hat er ein Geräusch gehört. Sofort ist er zur Stelle.
0: Wer war das? Wer hat sich da bewegt?
1: Starr vor Schreck stehen die Möbel da.
0: Ihr wagt es nicht zu antworten? Mir, Kinski, eurem Gott? Ich werde euch die Astlöcher versilbern, bis ihr angekrochen kommt und mir das Schwein nennt, das sich meinen Befehlen widersetzt.
1: Noch immer kein Mucks von den Möbeln. Doch die Deckenlampe schwingt leicht im Wind, der durch das zerbrochene Küchenfenster hereinweht. Herr K.'s Blick folgt ihren Bewegungen.
0: So, das verfurzte Sofa also. Das alte, ausgeleierte Miststück. Hab ich mir doch gleich gedacht. Jetzt wird aufgeräumt, aber gründlich.
1: Herr K. rast in die Küche und kommt mit einem langen Messer zurück, mit dem er sich ohne zu zögern auf das Ledersofa stürzt.
0: Ich weiß schon lange, dass du, Furzkissen, heimlich mit der Presse telefonierst, wenn ich nicht zu Hause bin, dass du dreckige Lügen über mich erzählst und dich dafür bezahlen lässt, verdammte Hure!
1: Herr K. sticht wie wild auf das Sofa ein.
0: Ich werde deinen Judaslohn schon finden, alte schmierige Vettel, und wenn ich dabei draufgehe.
1: Dritter Akt. Herr K. keucht erregt. Da betritt ein Besucher das Arbeitszimmer. Trägt einen braunen Umhang, den ein großer Eifleck verunziert, und hält eine Sense in der Hand. Es ist Sensenmann Kaiser.
2: Du hast mich gerufen, Klaus?
1: Herr K. dreht sich erschrocken um, fängt sich aber gleich wieder.
0: Ach, du bist es, Herzog! Hast ja immer noch diese scheißfarbenen, verschwitzte Lumpmann! Genauso ungewaschen und faulzahnig wie eh und je!
2: Nein, du irrst dich, Klaus.
0: Du stinkst! Derselbe faulende Abschluss.

0: 10 Jahren. Nur noch blödsinniger, noch kopfloser, noch paralytischer. Was willst du? Mir wieder alles wegfressen? Warst wohl schon in der Küche, was?
1: Komm, Klaus, es ist Zeit zu gehen. Ich hab's ja gewusst.
0: Du faselst wie ein Paralytiker, der bereits Gehirnerweichung hat. Die großen roten Ameisen sollen dir die Augen pissen und bei lebendigem Leibe deine Hoden fressen.
1: Bester Herr Kinski, so kommen Sie doch um Gottes Willen mit.
0: Jetzt riech ich den Braten. Ein neuer Film, was, Herzog? Sobald du was von mir willst, bist du wieder da. Wie Malaria, wie der Gestank, der unaufhaltsam von einem Haufen Scheiße ausgeht.
1: Aber Herr Kinski...
0: Hat sich was, Herr Kinski? Gut, ich komme mit, du Köter. Aber nur, wenn du diesmal eine anständige Gage zahlst. 2 Millionen will ich. Dollar. Unterschreib diesen Vertrag.
1: Dazu bin ich nicht berechtigt.
0: Dann verpiss dich, du vor Geiz und Geldgier stinkendes Stück Scheiße.
2: Kaiser unterschreibt seufzend.
1: Also gut, wenn das mal gut geht.
2: Sensenmann Kaiser mit der Seele des Herrn K. ab. Sein toter, verkrampfter Körper bleibt vor dem aufgeschlitzten Sofa liegen. Epilog im Himmel, im Off. Kinskis Stimme.
0: Was? Petrus wollen Sie heißen und mich nicht reinlassen? Ich bin Klaus Kinski und komme überall rein. Geh mir aus dem Weg, fettes Arschloch!
2: Man hört Kampfgeräusche. Kinskis Stimme, sehr entfernt.
0: Na? Wie heißt du denn, mein kleiner Engel? Und was hast du da unter deinem weißen Hemdchen?
2: Eine Stimme, sehr laut und sehr zornig.
0: Kaiser!
2: Vorhang, Publikum entsetzt ab.
3: Der Tod des Herrn K. Mit diesem Song hat Christian Y. Schmidt dann doch keinen Hit gelandet, aber er ist gelandet auf der Compilation Tafelmusik, zusammengestellt von Swami Dorshananda alias Gallus von Tabernagel. Vor ein paar Tagen ist Stefan Veit gestorben im Alter von 71 Jahren und wir hören noch eine Passage aus dem Nachruf von Christian Y. Schmidt.
4: Nie war klar, was der schon im Namen ironisch angelegte Swami Durcheinander ernst meinte und was nicht. Er war sowohl echter Guru als auch seine eigene Parodie. Und umso parodistischer, solange er seine Swami-Videos noch unter der Anleitung von Oliver Maria Schmidt für die Titanic drehte. Die späteren Videos verloren dann etwas von dieser Ambivalenz. Am 24. Juli dieses Jahres ist Stefan Veit nun tatsächlich gestorben im Alter von 71 Jahren. Nicht nur ich wurde von seinem Tod überrascht, den er so lange als unmittelbar bevorstehend angekündigt hatte. Dabei hätten wir es wissen können, denn ganz zum Schluss, in seinen letzten Telefongesprächen, hat er, so wurde mir berichtet, nicht mehr von seinem Lieblingsthema geredet. Das war wohl das Signal. Aber was wissen wir Kleingläubigen und Unerfahrenen, die wir noch nicht gestorben sind, schon vom Tod? Jetzt bin ich gespannt, wer die Ärsche sind, die Stefan folgen werden. Denn daran, dass die Prophezeiungen des Swamis wahr werden, habe ich jetzt keinen Zweifel mehr. Doch bevor auch wir ins Gras beißen, gibt es noch ein paar Aufgaben zu erledigen. So wollen wir dem Swami ein anständiges Begräbnis mit allem Drum und Dran inklusive Überführung und Grabstein ermöglichen. Dafür haben wir ein Crowdfunding ins Leben gerufen. Um das Geld und die Beerdigung kümmert sich der alte Vertraute des Swami, Camillo Rota, für dessen Zuverlässigkeit ich hier bürge. Jeder kleine Beitrag hilft. Bisher sind schon ein paar Euro zusammengekommen, allerdings lange noch nicht genug.
3: Und wenn ihr spenden wollt, dann findet ihr Christian Y. Schmidt, der diesen Nachruf geschrieben und gesprochen hat, zum Beispiel bei Facebook oder ihr könnt auch schreiben an Was ist Musik bei Byte FM. Ich reiche das dann weiter. Ihr hört Was ist Musik heute mit der Frage, was ist Musik zur Zeit? Zur Zeit? Zur Zeit macht ja ein gewisser Dieter Hallervorden von sich reden. Und das bringt uns in eine Stadt, wo man nur über Witze lacht, wenn Hallervorden sie macht. Dieser schöne Reim ist nicht von mir, sondern von Hans Zippert und stammt ebenfalls aus der Compilation Tafelrunde, die Stefan Veit 1995 zusammengestellt hat. Damals hätte man sich nicht träumen lassen, dass Dieter Hallervorden seine Witze im Jahr 2026 immer noch macht und dass darüber immer noch gelacht wird, wenn auch bei obskuren Parteiveranstaltungen. Hier kommt Hans Zippert mit Wo man über eine Stadt im Osten, nein, nicht in Ostdeutschland, sondern in Ostwestfalen.
5: Wo man, ein Loblied auf die Heimat, wo man dich aus dem Anzug haut und das Jackett total versaut, wo man die Fresse dir poliert und auf die Socken uriniert, wo man dir alle Rippen bricht, vorausgesetzt du muckst dich nicht, wo man dir dann die Eier quetscht und dich kurz mit dem Kopf aufdetscht, wo man dich ständig drangsaliert, aus Peter Hertlings Buch zitiert, wo jede Frau dich gleich verlässt, als hättest du die Beulenpest, wo man dir neue Scheitel zieht, was meistens gar nicht gut aussieht, wo jeder Pfaffe ohne Grund dich taufen darf wie einen Hund, wo man nur über Witze lacht, wenn Hallervorden sie gemacht, wo man die Möbel gerade rückt und deinen neuen Hut zerdrückt, wo Arschgesichter dich anschauen und du kannst keinem davon trauen, dort ist, darauf hast du mein Wort, bestimmt kein angenehmer Ort. Drum spar dir doch das teure Geld, komm lieber nicht nach Bielefeld.
3: Also um Bielefeld sollte man vielleicht doch einen größeren Bogen machen, das schlägt Hans Zippert vor. In Ostwestfalen wird nicht gewählt in absehbarer Zeit, aber in Ostdeutschland und auch in den USA stehen Wahlen an. Und deswegen ist das nächste auch Musik zur Zeit. Das Rolling Stone Magazin, der deutsche Rolling Stone wohlgemerkt, hat die 25 besten Anti-Trump-Protestsongs zusammengestellt. Die besten Songs über den schlechtesten Präsidenten aller Zeiten ist die plakative Ankündigung. Nun, die besten Songs, darüber kann man sich streiten. Es sind viele ältere weiße Männer dabei. J-Lo Biafra, Bruce Springsteen, Billy Bragg, sozusagen die üblichen Verdächtigen, aber auch ein paar Überraschungen. Und die Nummer 1 ist nicht so ganz überraschend, das hier.

Eine relativ eindeutige Botschaft aus dem Jahr 2016. YG mit FDT steht für, habt ihr gehört. Und Christopher R. Weingarten begründet die Nominierung dieses Songs als den besten Anti-Trump-Song folgendermaßen. Aufgewachsen mit Ice Cube und Tupac wusste der Compton-Hits-Kopf YG, wie man in einem Gangster-Rap-Song direkt auf den Punkt kommt. Das Ergebnis: Black Lives Matter-Demonstranten im ganzen Land gingen auf die Straße und skandierten Fuck Donald Trump, wie einst This Land is Your Land. Aus einem traurigen aktuellen Anlass will ich euch aber die Nummer 17 der Liste des Rolling Stone nicht vorenthalten, denn Jennifer Finch ist gestorben von der Band L7 mit 61 Jahren vor einigen Wochen. Und L7 sind auf Platz 17 der Liste des Rolling Stone mit den besten Anti-Trump-Protest-Songs. Und das wird wie folgt begründet. 2017 kehrten die weiblichen Grunge-Punk-Pionierinnen L7 nach 18-jähriger Pause zurück mit einer seinerzeit wie eine Prophezeiung wirkenden Fantasie. Eine Horde fanatischer Randalierer, die Donald Trumps vergoldeten Florida-Komplex stürmt, fast 4 Jahre vor den Ereignissen des 6. Januar. Über dem gleichmäßigen Riff des punkigen, subversiven Cock-Rock-Sounds der Band stellt sich Frontfrau Donita Sparks vor, wie DJT, also Donald J. Trump, in Panik Tweets von seinem Golden Throne absetzt, während ein Punk-Mob die Tore einrennt. Das schreibt ein gewisser J.R. im Rolling Stone. Ob L7 mit der Bezeichnung subversiver Cockrock-Sound einverstanden wären? Ich weiß es nicht so genau. Und ob sich Donita Sparks als Frontfrau bezeichnen würde, da habe ich auch meine Zweifel. So oder so, hier sind L7 und Dispatch from Mar-a-Lago.

0: Dispatch from Mar-a-Lago, der Anti-Trump-Song von L7. Ich hab's gesagt, Jennifer Finch von L7 ist gestorben mit 61 Jahren. Darüber hat Miriam Schulte auf Facebook ein paar Worte verloren. Miriam Schulte, geschätzte DJ aus Frankfurt, und diese Worte haben mir sehr gefallen, was sie da geschrieben hat. Und da habe ich sie gebeten, mir das aufzunehmen. Und sie hat das getan. Vielen Dank dafür, Miriam Schulte.
1: Auf ihrer ersten Europatour Anfang der 90er habe ich einige L7-Konzerte besucht. Und dabei habe ich die Bassistin Jennifer Finch kennengelernt. Die war echt so richtig toll, besonders. Witzig, sehr klug, freundlich zugewandt und dabei doch immer badass. Ein echtes Vorbild. Und für mich als junge Frau mitten in männlicher Subkultur mich bewegend, sehr empowernd. Jennifer hat mir später noch eine Postkarte aus L.A. geschickt. Die besitze ich heute noch. Ihr viel zu früher Tod hat mich auch nach so langer Zeit sehr getroffen. Und mich dazu gebracht, nochmal über L7 nachzudenken. Von allen frühen 90er Riot Girl Bands waren mir L7 immer die liebsten. Laut, einfach, wütend und sehr direkt. Musikalisch wie optisch standen L7 für eine spezifische Form der Aneignung von Rockmusikmännerkultur, die Heavy-Gitarrenriffs, collagenhafte Hardrock-Punk-Grunge-Klamotten und exzessives Headbanging feministisch umdeutete. Inhaltlich ging es um Themen wie weibliche Selbstermächtigung, Pro-Choice, sexuelle Autonomie und jede Menge politische Wut. L7 und ich schienen ein bestimmtes Wissen zu teilen. Nämlich, dass Männer in dieser Welt viel mehr Möglichkeiten haben als Frauen. Das wollten wir nicht mehr einfach so hinnehmen, L7 und ich. Wir wollten keine Männer sein, aber wir wollten ihre Möglichkeiten haben. Und die haben wir uns genommen. Dafür stehen L7 mit all ihren stilistischen Eigenschaften. Eigentlich sind sie die punk-feministische Rache an AC/DC und Co. Und da passt der L7-Smash-Hit so richtig gut.

L7 und Shove zum Tod von Jennifer Finch von eben L7. Ihr hört, was ist Musik? Was ist Musik zur Zeit, zu dieser Zeit? Und bei Facebook bin ich auf einen Kommentar, einen passenden Kommentar, fand ich, gestoßen von Markus Strölein. Der bringt uns wieder in die deutsche Gegenwart. Markus schreibt: Wenn ich die CDU-Wahlplakate mit dem Slogan Lesen, Schreiben, Rechnen statt Gendern sehe, würde ich ganz Berlin am liebsten bombardieren. Und zwar mit Platten von Jane County, Transgender Rock'n'Roll.

Dreimal Transgender Rock'n'Roll der unterschiedlichsten Art. Zunächst Jane County mit dem gleichnamigen Song Transgender Rock'n'Roll. Jane County war eine der ersten Transgender Rock'n'Roll Figuren im Punk in New York. Ende der 70er hat sie eine öffentliche Transition sozusagen absolviert. Und das eben war Annoni als Gaststimme, Gastsängerin von Hercules in Love Affair mit Raise Me Up aus ihrer EP, also aus der EP von Hercules in Love Affair mit dem sprechenden Titel The Change. Und von Hercules in Love Affair gibt's Neues. Zwei EPs, die heißen Danseur Part 1 und Danseur Part 2. Beide EPs enthalten jeweils 4 Stücke. Auf beiden EPs gastieren diverseste Stimmen. Und Andy Butler, der Kopf sozusagen von Hercules in Love Affair, begreift diese beiden EPs als weitere Exploration of Queer History through the Language of the Dance Floor. Also queere Geschichte wird erforscht und dokumentiert sozusagen auf diesen beiden EPs. Und der erste Song heißt I Get High. Gefeatured sind Hips and Lips.

I Get High, Hercules and Love Affair featuring Hips and Lips. Hips and Lips sind auf allen vier Songs dieser EP, dieser Danseur Part 1 EP vertreten, auch auf The Eyes of Love.

Die Augen der Liebe, Hercules and Love Affair, featuring Hips and Lips aus Danseur Part 1, ihre neue EP. Und zum Schluss noch was Erfreuliches. Es gibt Neues von Corner Shop und das passt doch gut in diese Sendung Was ist Musik zur Zeit, heute zur Zeit. Und es passt zum, sagen wir mal, untergründigen Leitmotiv dieser Sendung oder eigentlich aller Sendungen, das da lautet, ohne Migration kein Pop. Das gilt in Großbritannien insbesondere für die Musik aus den ehemaligen Kolonien, nicht nur in der Karibik, sondern eben auch Indien. In diesem Sinne die neue Single von Corner Shop. Gefeatured ist mal wieder Bubbly Cowell. Bounce and Salute heißt der Song. Und danach einer meiner All-Time-Faves von Corner Shop. 6 AM, You Land Us Here. Dies war Was ist Musik? Mein Name ist Klaus Walter. Diese Sendung heißt Was ist Musik? Weil die Antwort darauf ist, alles.

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0: 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Es ist 2 Uhr.
2: Hallo, recht herzlich willkommen zu Karamba, Byte FM. Mein Name ist Lars Vier.